Jetzt habe ich hier Annelie van Rooyen mit Eklöwe. Danach habe ich hier Phoenix Johnnys Der Tag, der bleibt.

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1: Das ist natürlich die Trucker Lady Tina und ihre Band Country Time Special mit Gunther Schaust. Keine Ahnung, was das heißt, aber ist irgendwo ein bisschen bayerisch.

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1: Zum letzten Mal im Dezember und zum letzten Mal in diesem Jahr. Das Soundnugget Album des Monats mit Liebesliedern von David Coverdale und seiner Band Whitesnake. Love Songs. Und kein Grund zum Weinen. Im nächsten Jahr gibt's neue Alben des Monats. Hier der Titel: Too Many Tears, Whitesnake.

Später noch ein Titel aus dem Album des Monats Dezember von Whitesnakes Love Songs. Hier kommt was über einen Stern, passt da irgendwie zur Weihnachtszeit. Joe Egan und Jerry Rafferty, zusammen nannten sie sich Steelers Wheel Stars.

Ein Titel aus der Rubrik Lang Vergessenes. Steelers Wheel und The Star. Und was kurz vor Weihnachten ist. Hier noch ein Stern. Ein strahlender Stern. Ein brightest Star. Lily Hyatt präsentiert uns den.

Was passt außer Sternen zur Weihnachtszeit? Ganz klar, Glocken. Und hier kommen ein paar weihnachtliche Flötentöne. Von Ian Anderson und Just With Time. Wing Out. Solstice, the Bell.

einer der Christmas-Songs, die wirklich schön gemacht sind und die man nicht ständig in der Adventszeit um die Ohren gehauen bekommt. Jethro Tull, Wing Out, A Solstice, The Bells. Übrigens ist dieser Song im Jahr 1977 erstmalig im Februar erschienen, auf der LP Songs from the Wood. 1977, da war auch Alice Cooper schon erfolgreich. Und von dem gibt es auch was Neues. Our Love Will Change the World.

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1: Aus dem Jahr 1970. Arjen Taylor. Indiana Wants Me.

In Deutschland war es kein so großer Hit, aber in USA und United Kingdom. Ardeen Taylor, Indiana Wants Me aus dem Jahr 1970, gehört heute zu den vergessenen Songs. Genau wie das hier, was 20 Jahre später kam. Von einem Mann namens Terry Wonert. Calm the Wage.

Die Broken Arrows aus Kansas City, Worst of the West. Das ist Musik, die man im deutschen Radio wohl sonst kaum hört. Aber hier in den Sound Nuggets. Was man im deutschen Radio im Moment sehr viel hört, das ist Weihnachtsmusik. Manchmal ein bisschen zu viel und immer das Gleiche. Hier in den Sound Nuggets gibt's auch ein bisschen Weihnachtsmusik, die man nicht unbedingt immer und überall hört. Hier sind die Go-Go-Jones. 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

Die Go-Go Dolls. Christmas, don't be late. Und auch ich werde nicht zu spät sein. Zur zweiten Stunde der Sound Nuggets. Und so lange gibt's noch was von Pink. Pink Floyd. On the Turning Away.

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1: Ja, hallo nochmal. Und die zweite Stunde beginnt mit Aktuellem. Lange haben wir drauf gewartet, auf ihr neues Album. Und es wird nun mit gut einem Jahr Verspätung im Frühjahr erscheinen. The Battle at Garden's Gate heißt das Ganze denn. Und die Rede ist von der Band Greta Van Fleet. Und es gibt bereits zwei Vorveröffentlichungen. Hier ist einer, My Way Soon.

Im nächsten Jahr dann mehr vom neuen Album von Greta Van Fleet, welches übrigens am 16. April erscheinen soll. Noch ein bisschen hin zum April. Noch befinden wir uns im Dezember. Und darauf weist uns Alison Stewart hin.

Alan Stewart, Dezember. Und den Dezember, den verbindet man doch mit dem Winter. Auch wenn der kalendarisch erst am 21. anfängt. Passenderweise hier winterliche Musik von den Rolling Stones. Winter.

Ja, mit dem Text bereiten Sie uns schon ein bisschen darauf vor, die Jungs von Extrabreite, dass dieser Winter wohl nicht so angenehm wird, was dann nicht unbedingt am Wetter liegt. Trösten wir uns mit ein bisschen weihnachtlicher Musik von Chris Pope und den Courts UK. Come on, it's Christmas Day.

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1: Und wenn das Love of Songs heißt und von Whitesnake kommt, dann darf ein Titel nicht fehlen. Als letzter Track aus dem Dezember Album des Monats. Whitesnake, ihr absoluter Klassiker. Is This Love?

Whitesnake 1987. Is this love? Eine ähnliche Frage stellte sich die Band Foreigner 3 Jahre zuvor. I wanna know what love is. Dieser Song wurde etliche Male gecovert. Mit hier eine ganz seltene Version aus dem Jahr 1990 von Gloria Gaynor.

Die Toten Hosen, Shake, Rattle and Roll aus ihrem aktuellen Werk Learning English Lesson 3. Ihre Hommage an den Mercy Beat der frühen 60er Jahre. Und auch diesen Titel haben sie da drauf gecovert. Von Jerry and the Pacemakers. Ferry Cross the Mercy. Hier im Original.

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1: Und da bleiben wir in der ersten Hälfte der 60er Jahre mit den Chiffons. One Fine Day.

Und hier noch was passend zur Vorweihnachtszeit von der Formation Love Unlimited. Sie waren eigentlich der Background-Core von Barry White und machten hier und da auch was ohne ihren Chef. It may be winter outside, but in my heart it is spring. Love Unlimited.

Wunderschönen guten Sonntag wünsche ich euch. Naja, wenn es auch draußen regnet und stürmt, naja, muss man das Beste draus machen, ja? Und ich mache jetzt das Beste draus. Mach für euch einmal eine Kindersendung. Ja, genau. Für jeden was dabei und jeder schwebt in Erinnerung, hoffe ich doch. Ja. Und natürlich später gibt es auch wieder Holly und Fiete. Ja, Fiete hatte ja eben halt einen blauen Brief letzte Woche. Und genau, da braucht er eine Nachhilfelehrerin. Und das hören wir nachher, aber später. Erstmal fangen wir mit Musik an und zwar Schlagerkids mit Lelila. Genau. Snappy mit Snappy, das kleine Krokodil. Und wenn es noch nicht gemerkt wurde, der Herbst ist da. Ja, genau. Von den Tonpiraten. Und Solla Grimm und Michel Bulli Herwig mit Rumpelstilzchen Rapps. Kommt dann hinterher. Viel Spaß bei meiner Sendung.

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Und nun geht's hier weiter mit Alarmkids mit Fantastisch. Ja, genau. Und Spongebob Schwammkopf kommt da hinterher geschwommen mit. Da kommt ein U-Boot. Ja, und Vater Abraham und Peter Härte sagen, Freunde sind für Freunde da. So sollte es normalerweise sein, ja. Und Simone Sommerland und Carsten Glück und die Kita-Frösche mit Ich bin der Eisbär, Erdbeer, Eisbär. So, jetzt haben wir es. Genau.

0: an Wahnsinnsstimmung.
1: Na dann, bis zum nächsten
2: Tanzalarm!

Hallo ihr da draußen, genau, Kropzekoski und seine Freunde sagen gerade, du da im Radio, genau, da sage ich, hallo ihr da draußen, genau, mir geht es gut, wollte ich nur sagen, genau, ja, und danach Schlagerkids mit Regenbogenfarben, ja, auch bei Kids ist es mittlerweile angekommen, das 21. oder 22. Nein, 26. Jahrhundert. Oder wie man das nennen mag. Genau. Ja, und danach Reinhard Horn mit Auf dem bunten Erdenball. Und Schnappi, Schnabel und Kinderliedergängen sagen, die Katze tanzt allein. Ja, genau. Dann lass sie doch alleine tanzen. Tschüss.

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1: Geht in Piet seine Rakete. Ja, der Piet-Raketensong. Hört ihr gerade? Und danach Phil Fawcett, Father Abraham. Ja, genau, das finde ich auf Englisch. Mhm. Und Gwen sagt, so stelle ich mir den Frieden vor. Auch Kinder haben eine Vorstellung von Frieden. Also, man sollte vielleicht mal auf die Kinder hören. Ja, das wird schwer bei manchen da oben in der Politik. Genau, die hören nämlich nicht auf die Kinder. Und danach Nielsen mit Dino Party. Ja, ich wünsche euch viel Spaß bei meiner Sendung.

und die Clarissa möchte gerne einen Bussi von ihrem Papa. Also, Papa, gib mir ein Bussi. Ja, genau. Und da geht's dann weiter danach mit Anne und die Ministars mit Dschungelkonzert. Dann habe ich noch für euch Volker Rosin sagt, ich habe einen kleinen Papagei. Ja, ja, ja. Und die Minions kommen noch mit Banana. Ja, Chiquita Banana? Vielleicht. Oder vielleicht auch nicht. Genau. Viel Spaß.

0: Hallo, Papagena. Du lebender Papa.
1: Da bin ich.
2: Oh, du schon wieder? Du Quälgeist.
1: Ich hab da mal eine Frage, Onkel Holly.
2: Was denn jetzt schon wieder, du Quälgeist?
1: Onkel Holly, das sagt man aber nicht.
2: Ich aber schon.
1: Du? Warum heißt unser Podcast Holly und Fide?
2: Weil das meine Idee war.
1: Du, ich muss aber sagen, Fide und Holly klingt aber viel besser.
2: Das kannst du aber sofort vergessen.
1: Ich muss aber sagen, du bist echt ein oller Grießkram, Onge Holly.
2: Du sollst nicht immer so frech sein, du Rotzlöffel.
1: Na gut, aber nur weil es jetzt losgehen soll mit deinem doofen Podcast. Du kannst froh sein, dass ich dabei mitmache.
2: Ach nee, Fide, nicht du schon wieder.
1: Ja. Ich muss dir doch was ganz Wichtiges erzählen. Weißt du, was passiert ist?
2: Na, jetzt bin ich aber gespannt. Was soll denn Großartiges passiert?
1: Ja. Heute war meine Nachhilfelehrerin das erste Mal. Oh, die sieht vielleicht toll aus.
2: Och, hat das jetzt doch geklappt mit deiner Nachhilfe? Haben deine Eltern jetzt eingelenkt und kriegst jetzt Nachhilfe?
1: Ja, und die sieht richtig toll aus, du. Ne, richtig hübsche ist das. Also wirklich ganz toll.
2: Na, du schwärmst ja, hast dich ein bisschen verguckt, wa?
1: Nö, aber die sieht richtig toll aus. Fast so toll wie die Frauen in Papa seine Hefte, die er immer hat, weißt du?
2: Was denn für Hefte, Fide?
1: Naja, die Hefte in seine Werkstatt, in die Schublade. Da gucke ich manchmal auch rein. Da sind auch alles so eine hübschen Mädels drauf. Und die haben nur ganz wenig, manchmal sogar gar nichts an. Und die sehen fast so aus wie meine neue Nachhilfelehrerin.
2: Ach, so eine Hefte meinst du, Fide? Naja, weißt du, wie heißen denn die Hefte von deinem Papa, du?
1: Ja, Playboy, glaube ich, steht da drauf. Playboy, ja, die heißen, glaube ich, Playboy.
2: Ja, dann weiß ich schon, Fide. Das sind hübsche Mädels da im Playboy, ne?
1: Ja, die Mädels, die sehen richtig schick aus da in dem Playboy. Also, ich mach die leiden. Und naja, und jetzt habe ich eine Nachhilfelehrerin, die sieht fast genauso aus. Groß und schlank und ganz lange blonde Haare. Die sieht richtig toll aus.
2: Naja, du schwärmst ja, du. Und nun, wann soll das jetzt losgehen?
1: Ja, morgen kriegt das erste Mal Nachhilfe. Und die kann sogar Französisch.
2: Oha, Französisch kann sie auch. In welche Klasse geht die denn?
1: Ja, die ist schon in der 10., aber auf dem Gymnasium, also nicht so wie ich in der Grundschule, ne?
2: Naja, du bist ja auch erst 7 Jahre alt, nee, 6 Jahre bist du.
1: Nee, ich bin fast 7, also ich werd jetzt bald 7, ja, und dann, ja, bin 7 und dann komme ich auch schon in die 2. Klasse, ne?
2: Ja, und jetzt bist du aber immer noch 6 und immer noch nicht in die 2. Klasse und das ist noch ein bisschen viel für dich, also lass das mal erstmal dabei, dass du nur ihr Nachhilfeschüler bist, ne?
1: Ich würde gerne mal mit ihr ein Eis essen gehen oder nach McDonald's oder so.
2: Oh, ja, das hätt's wohl gerne. Glaubst du allen Ernstes, dass das Mädel mit dir zu McDonald's geht oder in der Eisdiele? Ja, da musst du ihr schon ein bisschen was Besseres bieten. Vielleicht sollte ich mal mit ihr ausgehen.
1: Ja, ich lache mich kaputt. Du willst mit ihr ausgehen? Du alter Knacker. Das glaubst du doch wohl selber nicht, dass die mit dir losgeht.
2: Hallo? Sag mal ein bisschen vorsichtig hier, ne? Von wegen, alter Knacker. Was meinst du, wie ich Gentleman sein kann, wenn ich möchte?
1: Du und Gentleman, ne? Du bist nur der olle Grießkram. Mit mir motzt du auch nur rum. Das machst du mit ihr bestimmt auch nicht anders. Mit der kannst du bestimmt auch nicht umgehen.
2: Was heißt ja, ich kann mit der nicht umgehen und alter Grießkram. Ich kann echter Gentleman sein, wenn ich will. Und dann lade ich sie mal in ein tolles Restaurant ein. Sollst mal sehen.
1: Ja, tolles Restaurant. Ich hab auch 10 Euro in mein Sparschwein. Ich gehe dann auch mit ihr los. Nach Eisdiele oder nach McDonald's Hamburger essen mit ne Cola dazu. Das kann ich auch.
2: Ja, aber nicht in so ein schönes französisches Lokal oder italienisches Lokal, wie ich das mit ihr machen könnte. Sollst mal sehen, das gefällt dir viel besser.
1: Nee, das ist gar nichts mehr für dich. Die ist 40 Jahre zu jung für dich. Das ist nichts mehr für dich, alten Knacker.
2: Ja, hallo, lass das mal mit dem alten Knacker. Was fällt dir denn ein? Ich bin doch genauso jung und dynamisch wie du.
1: Genau, jung und dynamisch, ausgerechnet du. Ich lach mir gleich tot, wa? Und weißt du, und im Übrigen, ne, ist die steht nicht auf so eine alte Knackers, da bin ich ganz
2: sicher. Ja, von wegen alte Knackers. Also sollst mal sehen, wenn ich mit ihr losgehe und du kannst ja gar kein Französisch.
1: Wieso soll ich Französisch können? Ja, weil, wieso soll ich Französisch können?
2: Ja, weil die in der Klasse, in der Altersklasse haben die auf dem Gymnasium Französisch. Da musst du Parlez-vous français, musst du sprechen.
1: Was muss ich sprechen? Parlez-vous français? Nee, je t'aime heißt das, ne? Also je t'aime muss ich können.
2: Nix mit Liebe. So weit kommt das noch, du mit deine 6 Jahre Shetam und Liebe.
1: Ich bin fast 7 und Shetam ist was Schönes. Das habe ich immer im Fernsehen gesehen. Da sagen die auch immer Shetam und ich liebe dich und all so ein Mist.
2: Ja, das habe ich mir schon gedacht, dass du auf so einen Quatsch kommst. Nee, Fide, das ist noch nichts für dich mit Shetam und ich liebe dich. Das lass man sein. Das ist noch ein bisschen früh für dich. Ja, du bist vielleicht wie Superman, nur im Traum, ne? Ja, weißt du, der Superman, der im Traum, der macht, der sorgt auch immer dafür, dass du denkst, du kannst alles bewerkstelligen und du bist der Größte, aber in Wirklichkeit bist du halt doch nur der kleine Fide.
1: Oh, ihr, was heißt hier? Ich bin, wenn ich will, will ich 3 Meter groß. Solltest du mal sehen, bin ich so Kerl wie du. Hau ich alles weg, was ich will, und ich passe dann auf meine Nachhilfelehrerin auf. Solltest du mal sehen.
2: Ja. Lass mal an den, die großen Sprüche. Lern mal erstmal ein bisschen mit deiner neuen Nachhilfelehrerin. Das wird schon. Aber lass mal, pack man erstmal kleine Brötchen und lass sie mal erstmal anfangen.
1: Ja, ist gut, denn lassen wir sie erstmal loslegen. Vielleicht wird das ja was mit meiner Nachhilfe. Und wenn ich mich dann auch auf die Nachhilfe konzentriere und nicht immer ihre hübschen blauen Augen angucke, dann kommt da ja vielleicht auch was bei rüber.
2: Ja, genau. Guck ihr mal nicht so in die Augen, sondern in das Lehrbuch, ne? Und dann wird das auch was mit deiner Nachhilfe.
1: Ja, ist gut, Onkel Holly. Ich freue mich auch schon auf morgen und ich komme dann und berichte dir denn, was denn die erste Stunde gewesen ist und wie denn die so gewesen ist, meine schicke, hübsche, tolle, blonde Nachhilfelehrerin, ne? Und dann kannst du sie dir ja vielleicht auch mal gucken. Ich kann ja vorbeikommen und sie dir mal vorstellen.
2: Nee, lass mal lieber, Fide. Die, glaube ich, möchte mich gar nicht kennen. Also, dann versuch das, meine Fide, und denk dran. Immer schön geschmeidig bleiben.
1: Ja, ich mach das schon. Ich bin ja Gentleman, genau wie du, Onkel Holly, ne? Und dann wird das schon was mit meiner Nachhilfe, ne? Onkel Holly, ich geh dann mal nach Hause.
2: Das wird aber auch Zeit.
1: Was hast du gesagt, Onkel Holly?
2: Nichts. Hau mal ab, du Klugscheißer. Tschüss.
1: Okay. Bis morgen, Onkel Holly.
2: Muss aber nicht wirklich sein, Fide, dass du morgen schon wieder angeschissen kommst.
1: Onkel Holly, du musst den Leuten noch sagen, dass sie eine Bewertung oder Rezession auf ihrer bevorzugten Podcast-Plattform hinterlassen möchten.
2: Nee, brauche ich nicht. Das hast du ja schon gemacht, du Klugscheißer.
1: Na dämmern, tschüss, ihr lieben HörerInnen. Fiete und der Olle Griesgamp wünschen euch noch einen schönen Tag. Wir hören uns dann bei der nächsten Episode. Tschüss.
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4: Und nun geht's hier weiter. Das war Holly und seine Nachhilfelehrerin. Naja, mal nicht schlecht, wenn er sie sogar mag, ne? Ja, und jetzt geht's hier weiter mit Monitor und Computersturz. Wer kennt das nicht? Und dann, muss man nicht den Hammer rausholen. Nein. Immer wieder versuchen, genau, oder jemanden holen, der Ahnung hat davon. Ja, und danach Metal-Kinder mit Wir lieben die Stürme. Und nach Metal-Kinder kommen Schwester Elke und Bruder Jan mit Mies kommen ins Bett. Genau.

Achtung, Achtung, es fliegt ein Haus durch die Luft. Ja, genau. Mr. Pieps mit das fliegende Haus. Ja, und dann bekommen wir natürlich Besuch von Fred von Jupiter von Tade Remix. Ja, und da kommt der Markus Becker noch vorbei mit der bunte Kuh. Mumu.

0: das nicht. Das konnte mir auch noch keiner erklären.
1: Kinder machen sich schon Gedanken, was draußen in der Welt los ist und dass überall Kummer und Leid auch vorhanden ist. Wir können die Augen nicht davor verschließen. Darum hier Mini-Techno-Stars mit Herzen aus Eis. Danach Lucia Ruf mit Herbst, Herbst, Herbst. Ja, und was ist passend dazu? Lichterkinder mit Lichterkinder. Genau. Kinders fehlt Flo von deinen Freunden mit bunter Hund. Ja, und dann melde ich mich nochmal wieder, genau, mit neuen Liedern. Mein Gott.

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2: Im Studio Sönke Röhling. Schönen guten Morgen. Kein einfacher Termin heute für Friedrich Merz. Nach den schweren Wahlpleiten in Mecklenburg-Vorpommern und Berlin trifft sich der Kanzler am Nachmittag mit der Unionsfraktion im Bundestag. Mehr von Dirk Justes.
3: Ja, dabei wollen er und die Abgeordneten über die Folgen beraten. Das Ganze ist für Merz alles andere als vergnügungssteuerpflichtig. Viele Fraktionsmitglieder waren am Wochenende in ihren Wahlkreisen und bekamen da sicher auch den Ärger, über die Bundesregierung und den Kanzler zu spüren. Und das wird sicher auch angesprochen. Merz hatte bereits angekündigt, Parteichef und Kanzler bleiben und seinen Reformkurs fortsetzen zu wollen. Die Frage ist nur, ob die CDU-Basis da mitzieht.
2: Anders als im Bund hat das katastrophale Wahlergebnis bei der CDU in Mecklenburg-Vorpommern personelle Konsequenzen. Landeschef Daniel Peters nimmt seinen Hut. Übergangsweise soll Philipp Amthor den Vorsitz übernehmen. Er sagte dazu:
4: Die CDU ist nicht tot, sondern sie wird aus dieser Niederlage eben auch jetzt lernen, Rückschlüsse ziehen. Aber die CDU, sie hat den Willen, dieses Land auch zum Positiven zu gestalten.
2: Die USA, Dänemark und Grönland unterschreiben heute ihr neues Sicherheitsabkommen. Dänemark sieht darin die eigene Souveränität und Grönlands Selbstbestimmung geschützt. US-Präsident Trump sagt dagegen, die USA bekämen dauerhaft Kontrolle über die Sicherheit der Insel. Heizen ist im vergangenen Jahr wieder teurer geworden, vor allem mit Gas und Fernwärme. Für eine durchschnittliche Wohnung wurden mit Gas rund 1.170 Euro im Jahr fällig. Laut Beratungsgesellschaft CO2 Online ein Anstieg um 14% zum Vorjahr. KI braucht strenge Sicherheitsregeln, wie die Luftfahrt oder Atomkraftwerke. So sieht es ein UN-Expertengremium. Das fordert eingeschränkten Zugriff und bessere Überwachung für künstliche Intelligenz. Hintergrund ist eine ganze Reihe von Fällen außer Kontrolle geratener KI-Modelle.
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5: Mit KI-Support. Viele Wolken gibt es heute Morgen, stellenweise auch etwas Nebel. Im Laufe des Tages lockert das hier und da auf, insgesamt bleibt's aber eher wolkig und trocken, am Rhein wird's am wärmsten mit Höchstwerten von 15 bis 23 Grad. Morgen nach Frühnebel meist freundlich und trocken, höchstens 21 Grad.

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0: Show Wadi Wadi, good timing, war der Opener meiner Sendung
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0: Dienstag, der 22. September 2026, ihr hört die Sendung Der Morgen mit Gernot. Dies Montags bis Freitags immer live gibt von 6 bis 9, so auch jetzt hier und heute. Und unlive von 3 Uhr in der Nacht bis 6 Uhr ran immer die Wiederholung vom Vortag. Zur vollen Stunde werdet ihr informiert mit Nachrichten, Sport und Wetterbericht in kompakter Variante. In der 20. Sendeminute habe ich einen kleinen Beitrag für euch. Um halb dann die Wetteraussichten und 10 nach halb, so ja, plus minus Peng, gucken wir, wer heute Geburtstag hat. Musikalischerseits, wie immer, der stete Wechsel von deutsch in nicht deutsch gesungenem Liedgut. Und da, klar, dazwischen die aktuelle Uhrzeit darf nicht fehlen in der Morgensendung. Na? Wir haben es jetzt 6 Uhr und na 7 Minuten. 6 Uhr 7, 7 Minuten nach 6 und nach Show Wadi Wadi in Englisch. Hör was Deutsches mit Bernd Klüver. Das mit dir könnte gehen. Disco Fox in Rheinkultur. Moin, moin, ihr Lieben. Und danke, dass ihr mir einen Kaffee ausgegeben habt.
4: Ah, nee, das hieß anders. Guten Morgen, wollte ich sagen. Und hier ist ein Kaffee für euch.

0: Der unvergessene Bernd Klüver, das mit dir könnte gehen. Ja, genau, der Junge mit der Mundharmonika. Wir haben 6 Uhr und 10 Minuten. 10 Minuten nach 6 in der Zwischenzeit. Phil Collins erzählt uns was von 2 Herzen. Beziehungsweise er besingt sie. 2 Hearts.
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0: Phil Collins und Two Hearts um 6 Uhr und 14 Minuten. Ja, eine Minute vor Viertel 7 haben wir es in der Zwischenzeit schon. Die Denise, ja, die habe ich auch sehr gerne im Programm, singt tolle Lieder. Sie hat sich eine Zeit lang auch dem Ballermann zugeschrieben, ja, aber das ist nicht so geworden. Ich muss auch ehrlich mal sagen, das passt nicht zu ihr. Sie war eher mit dem klassischen, schönen, entspannten deutschen Schlager unterwegs gewesen. Ja, also Ballermann-Kram. Ich meine, ich kann es so verstehen. Sie muss ja irgendwo auch ihre Miete bezahlen, ne? Aber dass man deswegen zur Ballermann-Mucke übergeht, nein. Wir hören nochmal schöne klassische Musik von ihr. Also nicht klassisch gesungene Musik, sondern die Klassiker von damals, wie sie angefangen hat mit dem deutschen Schlager. Ich tanz gern allein. Hören wir gleich in wenigen Sekunden. Warte mal, wo ist das hier? Genau, das ist die deutsche Cover-Variante von Claudia Mori und Adriano Celentano. No Succede da più. Ach, der in Deutsch. Richtig.
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0: Im Original von Adriano Celentano und Claudia Moria, die ein Gesangspaar und auch ein richtiges Paar im Leben sind, hier die deutsche Fassung mit Denise. Ich tanz gern allein. Ja, ich tanz gern aus der Reihe.
1: Das wissen wir, Gernot.
0: Und das jeden Tag. Nee. Nur Montag bis Freitag. Oh, ich habe vergessen, den Ton auszumachen. Mach ich gleich aus. 6.20 Uhr haben wir es. 10 Minuten vor 6:30. Jetzt gibt's den versprochenen Beitrag. Und anschließend Fleetwood Mac mit Sarah. Oh, schön.
2: Kalifornisches Warnschild gehackt. Unbekannte haben im kalifornischen Nepal ein elektronisches Straßenschild gehackt und hatten anscheinend keinen besseren Einfall, als einen rassistischen Spruch darauf anzuzeigen. Das Warnschild, das eigentlich auf Brückenbauarbeiten hinweisen sollte, zeigte plötzlich in Anlehnung an ein in den USA gängiges Vorurteil den Text »Achtung, asiatische Fahrer«. Die Polizei entfernte das Schild umgehend. Hier in Deutschland hätte dann »Vorsicht, Berliner unterwegs« gestanden.

0: entspannte Noten aneinandergereiht mit Fleetwood Mac und der Titel Sarah. Hier um 6.25 Uhr, 5 Minuten vor 6:30. Das können wir auch in Deutsch etwas ruhiger klingen, ja? Ja, nicht schlecht zum Einschlafen, aber so ein bisschen entspannter, denn nicht jeder ist ja von 0 auf 100, ne? Moin, sondern langsam wach werden. Etwas ruhigere Musik, ja? Nicht Einschlafmusik, aber so ein bisschen, ne? Mach ich. OMD hat den Titel in englische Song, Souvenir, und wir hören die Nummer jetzt in Deutsch von Nido D'Angelo. Und ein Engel fliegt in die Nacht. Bitteschön.
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0: Nino De Angelo und ein Engel fliegt durch die Nacht. Die deutsche Fassung vom OMD-Song Souvenir. Wir haben 6:30 Uhr, ganz genau 6:30 in der Zwischenzeit. Jetzt gibt's das Wetter und wie immer können sich ein paar Verbrauchertipps anschließen. Ja? Warum ich das immer sage, sage ich euch. Bei mir in der Sendung, circa, jetzt, der letzte Stand, die Zählung ist perfekt. Was willst du sagen, Gernot? Nun sag ordentlich. Also ganz einfach. In meiner Morgensendung wird ja verteilt an viele andere Radiosender. Ja? Da danke ich mich für, ja, bedanke ich mich dafür. Und der eine hat also einen Radiosender mit Werbung, der andere ohne Werbung. Der eine ist finanziert, der andere muss er selber finanzieren und deswegen gibt's da Unterschiede. Deswegen kann's jetzt zu Werbung kommen. Und wenn nicht, ist nicht so schlimm, dann hören wir alle gemeinschaftlich Atomic Kitten und The Tie is High. Ist ihr mobst, der Titel im Original von Blondie. Aber man muss sagen, die drei Mädels haben das Ding richtig hübsch gecovert. Aber erst das Wetter.
1: Mit KI-Support. Viele Wolken gibt es heute Morgen, stellenweise auch etwas Nebel. Im Laufe des Tages lockert das hier und da auf. Insgesamt bleibt es aber eher wolkig und trocken. Am Rhein wird es am wärmsten, mit Höchstwerten von 15 bis 23 Grad. Morgen nach Frühnebel meist freundlich und trocken, höchstens 21 Grad.

0: Schöne Nummer, oder? Ja, ich mag die von Blondie ein bisschen mehr, aber man muss sagen, Tommy Kitten, die haben es nicht schlecht hingekriegt, das Ding zu covern. Wir haben 6 Uhr und 35 Minuten, 5 Minuten nach 6:30. Jetzt wird die Schuldfrage erklärt, wer Schuld hat, warum, wieso, weshalb. Ja, die Manuela zu spät nach Hause gekommen ist. Sie meint nämlich, Schuld war nur der Bossa Nova. Ne? Für unsere jugendlichen Hörer, der Bossa Nova war ein Modetanz. Ja, so eine Zeit lang war der unheimlich schwer angesagt, hat sich aber in der Zwischenzeit erledigt. Tanzt, glaube ich, keiner mehr.
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0: Manela, schuld war nur der Bossa Nova. 6 Uhr und 38 Minuten haben wir es. 8 Minuten nach 6:30 spiele ich noch einen schnuckeligen Song und dann gucken wir mal, wer heute Geburtstag hat. Waterloo and Robinson, ja, die beiden oder und, wie auch immer ihr es gerne hättet, haben englische und deutsche Musik gesungen, auch ihre eigenen Titel in mehreren Sprachen von sich gegeben. Unter anderem den Titel Meine kleine Welt bzw. My Little World. Hier ist er.
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Mann, heute sind es ja eine ganze Menge haben heute Geburtstag, am 22. September. Ronaldo, der ehemalige brasilianische Fußballspieler und Weltfußballer, muss man tatsächlich sagen, wird heute 50 Jahre alt. Christian Ulmen, der deutsche Moderator, Schauspieler und Regisseur, wird 51 Jahre alt. Jan Hahn hätte heute Geburtstag gehabt, der deutsche Radio- und Fernsehmoderator sowie Schauspieler. Leider ist er im Alter von nur 47 Jahre 2021 von uns gegangen. Des Weiteren die norwegische Prinzessin und Tochter von König Harald V. von Norwegen, Märtha Louise von Norwegen. Ja, wird heute 55 Jahre alt. Herzlichen Glückwunsch. Des Weiteren gibt es zu berichten Andrea Bocelli, ja, italienische Sängerin, wird heute 68 Jahre alt. Dann Joan Jett, die US-amerikanische Rocksängerin und Gitarristin, welche nächste Stunde ihren bekanntesten Titel spielen. Ihr wisst schon, I love Rock'n'Roll, die Nummer, die spielen wir nächste Stunde. Joan Jett. So, und dann, wen haben wir noch? Lilo Wanders, der war der richtige Versprecher. Ja, eigentlich, Gernot. Deutscher Schauspieler und Travestiekünstler. Richtig, wird heute 71 Jahre alt. Shari Belafonte, die Tochter, US-amerikanische Schauspielerin und Sänger von Harry. Genau, 72 Jahre alt wird sie alt. Und wen haben wir denn hier? Wolle Petri hat heute Geburtstag. Der deutsche Schlagersänger und Liedermacher wird ganze 75 Jahre alt. Und den hören wir auch gleich. Aber erst noch die britische Schriftstellerin Rosamunde Pilcher. Die hätte heute auch Geburtstag gehabt, ist leider im Alter, was heißt leider, im schönen, muss man sagen, biblischen Alter von 94 Jahren gestorben 2019. Heute wäre ihr Purzeltag gewesen. Und zum Schluss noch der deutsche Schauspieler Siegfried Lowitz, 1914 geboren und 1999 ist er im Alter von 84 Jahren von Hans Albers, darf ich auch nicht vergessen. Mann, heute waren es wirklich eine Menge, ne? Der Hans Albers natürlich auch, na klar, der hätte heute auch Purzeltag gehabt. Der deutsche Schauspieler und Sänger, geboren 1891 und 1960 ist er dann mit 68 Jahren gegangen. Und nun hören wir, wie es angekündigt, Wolle Petri, die längste Single der Welt, Teil 1. Bitteschön.

0: Das war ein Auszug. Ich habe gemerkt, das hat er da rausgeblendet, ja. Das war die längste Single der Welt in kürzerer Form hier, ne? In Wirklichkeit geht das Ding tatsächlich eine halbe Stunde, ja. Kann man natürlich jetzt nicht machen. Dann gibt's Mecker mit Eckhardt für alle, die nicht den deutschen Schlager frönen, ne? Wolle Petri, heute zum 75. Alles, alles Gute und danke für deine tolle Mucke, die du uns in den letzten Jahrzehnten immer gesungen hast. Genau so ist es. Jetzt haben wir Cool in the Gang mit Celebration gleich in wenigen Sekunden. Wir haben es 6 Uhr und na gleich 49, ja, 4 Minuten nach 6:45. Alle, die los müssen auf Maloche, wünsche ich einen tollen Dienstag. Wir hören uns dann morgen am Mittwoch wieder am Wochenteiler. Und alle anderen schönartig dranbleiben und ein bisschen Funky-Mucke hören.
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0: Na siehste, geht doch, wa? Schöne Mucke mit Kool & The Gang für Freunde der Funky Music. Ist immer was bei, ihr wisst ja, ich versuche fast alle Genres ein bisschen zu bedienen, ne? Außer die Heavy Metal Iron Maurer, das ist zu viel des Guten, da gehen mir die Kopfhörer kaputt. Gernot, du bist gemein. Ja, die, das, nein, das ist zu viel. Oder doch, manchmal doch. Ich habe tatsächlich vor kurzem mit einem sehr guten Freund gesprochen und der fand das ganz gut, wenn ich rocklastige Klänge von mir gebe. Beziehungsweise nicht von mir, sondern in meiner Sendung spiele. Na gut, ich kann ja nächste Stunde mal eine Ausnahme machen, kann ja mal Titel von CC Top spielen oder so. Manches geht ja da bei den Truppenteilen, hätte ich beinahe gesagt. Ihr Lieben, wir haben noch einen Titel jetzt bis ran an die 7 Uhr Nachrichten, denn die erste Stunde haben wir zusammen geschafft. Finde ich gut, dass ihr so zahlreich eingeschaltet habt und ich würde mich freuen, wenn wir uns die zweite Stunde auch zusammen verbringen. Wir haben 6 Uhr und 54 Minuten, 6 Minuten vor 7. Hans Harz singt noch Die weißen Tauben sind müde. Habe ich schon lange nicht mehr gehört, fällt mir gerade so auf, der Titel. Den ziehen wir uns das noch rein und dann gibt's die Informationen des Tages. Schönartig dranbleiben und bei Onkel Gernot schön den Kaffee nachkippen, ne? Ja? Tasse ist leer. Guck. Ach, hat er gar nicht gesehen. Ja, ihr achtet ja auch nur auf eure Tasse. Das ist das Problem. Tassen vielmehr an der Stelle, ne? Ihr müsst auch mal auf meine leere Tasse achten, ne? Ihr wisst ja, ihr kennt ja, ne? Das, ja? Alle sehen, wenn der Gernot besoffen ist. Aber keiner sieht, wenn Gernot duscht hat. In diesem Fall ist es Kaffee duscht.
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2: Im Studio Sönke Röhling. Schönen guten Morgen. Nach den schweren Wahlpleiten wartet auf Kanzler Merz heute ein schwieriger Termin. Er stellt sich am Nachmittag der Unionsbundestagsfraktion. Dort soll über die Folgen der Niederlagen beraten werden. Merz will Parteichef und Kanzler bleiben. Auch seinen Reformkurs will er fortsetzen. Dazu sagte Vizefraktionschef Günter Krings im Ersten.
3: Ich glaube, wir sollten nicht länger abstrakt von Reformen sprechen, sondern ganz konkret, warum wir beispielsweise bei der Rente etwas ändern müssen, damit das System bezahlbar bleibt, am Ende die Menschen auch wieder mehr Rente in der Tasche haben.
2: Ohne den deutschen Kanzler geht in New York heute die Generaldebatte der Vereinten Nationen los. Merz hatte bereits letzte Woche abgesagt, weil schon klar war, dass nach den Wahlen in MV und Berlin zu Hause jede Menge Arbeit auf ihn wartet. Daniel Bornberg berichtet.
4: Die UN-Generaldebatte ist sozusagen das alljährliche Klassentreffen der Weltpolitik. Die Themenschwerpunkte, die Lage im Nahen Osten durch den Iran-Krieg, die Ukraine und Russland sowie die Risiken angesichts der rasanten Entwicklung von KI. Am Rande der Generaldebatte gibt's immer auch Gespräche in kleineren Runden hinter verschlossenen Türen. Dieses Mal treffen sich auch US-Präsident Trump und der ukrainische Präsident Zelensky.
2: Die Bundesregierung hat den Tankrabatt auf den Weg gebracht. Noch in dieser Woche sollen noch Bundestag und Bundesrat die Maßnahmen beschließen. Ab Anfang Oktober sollen Benzin und Diesel 17 Cent pro Liter günstiger werden. Heizen ist im vergangenen Jahr wieder teurer geworden, vor allem mit Gas und Fernwärme. Für eine durchschnittliche Wohnung wurden mit Gas rund 1.170 Euro im Jahr fällig. Laut Beratungsgesellschaft CO2 Online ein Anstieg um 14% zum Vorjahr. Auf dem Münchner Oktoberfest ist ein Mitarbeiter eines Fahrgeschäfts tödlich verunglückt. Der 52-Jährige wurde offenbar von der Gondel eines Freefall Towers getroffen. Wiederbelebungsversuche blieben erfolglos. Die Polizei ermittelt jetzt zur genauen Unfallursache. Neuer Trainer für Borussia Mönchengladbach. Medienberichten zufolge soll der frühere St. Pauli-Coach Alexander Blessin das Bundesliga-Schlusslicht übernehmen. Der Gladbacher Sportchef Ruven Schröder hatte bereits durchblicken lassen, dass man sich mit einem Nachfolger für Eugen Polanski einig sei.
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5: Mit KI-Support. Viele Wolken gibt es heute Morgen, ab und zu auch mal Nebel. Im Laufe des Tages lockert das hier und da auf. Trocken bleibt es aber überall. Nur im Nordwesten ist es meist stärker bewölkt. Die Höchstwerte liegen zwischen 15 und 23 Grad. Morgen startet es stellenweise wieder neblig, später bleibt es meist trocken. Im Nordwesten kommt am Nachmittag Regen dazu, maximal 21 Grad.

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0: Bronzegebiet. Hit that perfect beat. War der Opener der zweiten Stunde meiner Sendung.
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0: Dienstag, der 22. September 2026. Ihr hört die Sendung Der Morgen mit Gernot. Live montags bis freitags von 6 bis 9. Und live von 3 Uhr in der Nacht bis 6 Uhr ran. Immer die Wiederholung vom Vortag. Zur vollen Stunde werdet ihr informiert mit Nachrichten, Sport und Wetterbericht in kompakter Variante. In der 20. Sendeminute hört ihr einen kleinen Beitrag um halb die Wetteraussichten und 10 nach halb, so plus minus Peng, gibt's die Informationen, wer heute Purzeltag hat. Musikalischerseits wie immer der stete Wechsel von deutsch in nicht deutsch gesungenem Liedgut, damit ihr ja eine recht gute Abwechslung habt dazwischen. Na klar, die aktuelle Uhrzeit in der Morgensendung. 7 Uhr und 8 Minuten haben wir's. 8 Minuten nach 7 und nach Bronzegebiet mit Hit That Perfect Beat, sowas richtig, gibt's Michael Holm. Träume sind frei, ja? Ist eine deutsche Covervariante. Im Original ist das Ding von Vanity Fair, Hitching a Ride, und hier die Nummer in Deutsch. Schön, dass ihr da seid. Moin, moin. Danke fürs Einschalten.

0: Vanity Fair sang das Ding in Englisch. Hitching a Ride und hier die deutsche Fassung. Sehr schöne Stereoaufnahme, super abgemischt. Da hat derjenige, der das Ding da gemacht hat, damals im Tonstudio, sich echt Mühe gegeben. Träume sind frei. Michael Holm. Wir haben 7 Uhr und 11 Minuten, 4 Minuten vor Viertel 8. Patrick Hernandez singt sein One-Hit-Wonder, hätte ich beinahe gesagt. Born to be alive. Da ist er. Es darf abgehottet werden.
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0: Ach, war das schön. Ich kann mich entsinnen, wie das Ding rauskam. Wir haben das in der Disco mehrfach so gespielt, ja, am Abend. Mehrfach am Abend lief das Ding in den Diskotheken. Ja, nicht nur einmal. Hast du euch gelohnt, ne? Tolle Nummer. Born to be Alive von Patrick Hernandez. Wir haben 7 Uhr und gleich 16 Minuten. Eine Minute nach Viertel 8 in der Zwischenzeit. Die Moonbeats sind jetzt mal wieder dran und sie singen Wind in deinen Haaren. Gleich in wenigen Sekunden geht's los.
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0: Die Moonbeats und Wind in deinen Haaren hier in meiner Sendung Der Morgen mit Gernot um 7:20 Uhr. Ganz genau 10 Minuten vor 7:30. Jetzt gibt's wie immer zu dieser Zeit den kleinen Beitrag und dann Bad Boys Blue und die singen Come Back and Stay. Bitteschön. Die britische Hausfrau Elaine Sheridan hatte einen gehörigen Schreck bekommen, als ihr aus einer gerade geöffneten Dose Hundefutter eine Kröte entgegensprang. Ich habe einfach losgeschrien. Ich konnte es nicht glauben, berichtete sie jetzt der Boulevardzeitung Sun. Das Tier hatte 3 Monate in der luftig verschweißten Dose verbracht und war darin aus Frankreich nach England verschifft worden. Der Amphibienexperte Roger Meek sagte, die Kröte sei in der Dose vermutlich in die Winterstarre gefallen und habe dadurch so lange überleben können.
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0: Bad Boys Blue und Come Back and Stay hier in meiner Sendung Der Morgen mit Gernot. Wir haben 7 Uhr und na gleich 16. Ne? Ein paar Sekündchen fehlen noch, dann haben wir 26, nicht 16, 26. Sprich 4 Minuten vor 7:30 in der Zwischenzeit. Den Guido Hoffmann, den habe ich ja auch den einen oder anderen Titel bei mir in der Sendung drin. Ja, am bekanntesten ist ja The Legends of Culloden Moor. Aber den wir jetzt hören, der hört sich auch gar nicht mal so schlecht an. Ich rede vom Song Ruf mich an. Nein, nicht den. Nee, so inner ist das nicht. Nein, die Sendung bleibt jugendfrei. Ist versprochen. Ha.
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0: Schöne Stimme, ne? Und für Fans des deutschen Schlagers, genau das Richtige. Ruf mich an, hier um 7.30 Uhr, ganz genau halb 8 Uhr, Halbzeit meiner Sendung, der Morgen mit Gernot. Wir hören jetzt das Wetter, wie immer, und ein paar Verbrauchertipps. Und dann hatte ich ja vorher Stunde versprochen, ich werde mal den ein oder anderen rocklastigen Song mit reinschieben. Und habe ich gemacht. CC Top und Sharp Dressman hören wir gleich nach dem Wetter.
1: Mit KI-Support. Viele Wolken gibt es heute Morgen, ab und zu auch mal Nebel. Im Laufe des Tages lockert das hier und da auf. Trocken bleibt es aber überall. Nur im Nordwesten ist es meist stärker bewölkt. Die Höchstwerte liegen zwischen 15 und 23 Grad. Morgen startet es stellenweise wieder neblig. Später bleibt es meist trocken. Im Nordwesten kommt am Nachmittag Regen dazu, maximal 21 Grad.

0: Ja, ja, völlig entartet. Gerrit spielt Hardrockmusik. Na, ab und zu mal, ab und zu mal. Wobei, der ist ja nun nicht unbedingt gerade so ein Vorzeigertitel für CC Top. Die sind sonst ganz andere Klänge, gehen da bei denen durch die Gitarren. Okay, wir haben es 7:36, 6 Minuten nach 7:30. Dafür gibt's Kontrast immer bei mir. Kontrastmucke ohne Ende. Hier gibt's das Pendant, ne? Weichgespülte Mucke mit Bernhard Brink und Irene Shear. Kein Wort zu viel. Das ist die deutsche Antwort auf Alan Parsons Project. Ihren Song. Bitte.
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Heute muss ich mich ein bisschen sputen, heute sitzt eine ganze Menge am 22. September. Ronaldo, der ehemalige brasilianische Fußballspieler und Weltfußballer, wird heute 50 Jahre alt. Christian Ulmen, deutscher Moderator, Schauspieler und Regisseur, 51 Jahre alt. Jan Hahn hätte heute auch Geburtstag gehabt, der deutsche Radio- und Fernsehmoderator sowie Schauspieler, ist aber im Alter von nur 47 Jahren 2021 von uns gegangen. Des Weiteren haben wir auf der Agenda Andrea Bocelli, ja, der italienische Sänger, wird heute 68 Jahre alt. Dann des Weiteren Lilo Wanders, deutscher Schauspieler und Travestiekünstler. Ja, kennen wir ja noch alle, ja. Ja. 71 Jahre wird er, sie, es heute. Wolle Petri, der deutsche Schlagersänger und Liedermacher, der wird heute ganze 75 Jahre alt. Ja, herzlichen Glückwunsch, Wolfgang Petri, zu deinem Purzeltag. Vorige Stunde hatten wir ihn ja schon mal als Geburtstagsständchen gehört. Des Weiteren die britische Schriftstellerin Rosamunde Pilcher. Ja, die hätte heute auch Geburtstag gehabt, ist 2019 im Alter von 94 Jahren gestorben. Dann haben wir noch auf der Agenda Siegfried Lowitz, ja, deutscher Schauspieler, 1914 geboren, 1999 ist er verstorben mit 84 Jahren. Und wen haben wir noch? Zu guter Letzt deutscher Schauspieler und Sänger Hans Albers, 1891 geboren und verstarb 1960 mit 68 Jahren. Das Geburtstagsständchen singt uns jetzt die US-amerikanische Rocksängerin und Gitarristin Joan Jett. 68 Jahre wird sie heute alt. Guck eine an. Herzlichen Glückwunsch auch dafür. Und ich denke mal, der bekannteste Song von ihr und der Formation The Blackhearts ist I Love Rock'n'Roll. Und den ziehen wir uns jetzt rein.

0: Joan Jett and the Blackhearts. Joan Jett, Geburtstagskind des Tages. I love Rock and Roll hier in der Sendung. Der Morgen mit Gernot um 7 Uhr. Und gleich 46. Ein paar Sekündchen fehlen noch. Dann haben wir es eine Minute nach 7:45. Den Song in Englisch von Joe Dolce, Shut Up Your Face, sollte durchaus der ein oder andere kennen aus den 80ern. Da gibt es auch eine deutsche Antwort von, und zwar von Gottlieb Wendehals. Ja, genau, ja, der mit der Polonaise Blankenese. Mensch, ärgere dich nicht. Nein, ist nicht ganz korrekt. Mensch, ärgere dich nicht. Ohne T. Ja, ist so. So wird der Song besungen und auch dargestellt. Hören wir gleich in wenigen Sekunden.
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0: Joe Deutsche im Original. Ich denke mal, den kennt ihr noch aus den 80ern, ne? Jalapa Your Face. Und hier in der deutschen Fassung mit Gottlieb Wendehals. Mensch, ärger dich nicht. 7:50, 8:10 ist es inzwischen. Jetzt gibt's eine schöne tanzbare Nummer, etwas länger sogar, aber es lohnt sich. Slice Me Nice, und zwar, na klar, kennt ihr von Fancy.
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0: Jetzt habe ich noch einen Titel. Bis ran an die 8 Uhr Nachrichten. Relax und Radio hören. Und wir hören uns dann zur neuen Stunde.
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0: die Zeit. 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
2: Im Studio Sönke Röhling. Schönen guten Morgen. Nach den schweren Wahlpleiten wartet auf Kanzler Merz heute ein schwieriger Termin. Er stellt sich am Nachmittag der Unions-Bundestagsfraktion. Dort soll über die Folgen der Niederlagen beraten werden. Merz will Parteichef und Kanzler bleiben. Auch seinen Reformkurs will er fortsetzen. Dazu sagte Vize-Fraktionschef Günter Krings im Ersten.
3: Ich glaube, wir sollten nicht länger abstrakt von Reformen sprechen, sondern ganz konkret, warum wir beispielsweise bei der Rente etwas ändern müssen, damit das System bezahlbar bleibt, am Ende die Menschen auch wieder mehr Rente in der Tasche haben.
2: Ohne den deutschen Kanzler geht in New York heute die Generaldebatte der Vereinten Nationen los. Merz hatte bereits letzte Woche abgesagt, weil schon klar war, dass nach den Wahlen in MV und Berlin zu Hause jede Menge Arbeit auf ihn wartet. Daniel Bornberg berichtet.
4: Die UN-Generaldebatte ist sozusagen das alljährliche Klassentreffen der Weltpolitik. Die Themenschwerpunkte, die Lage im Nahen Osten durch den Iran-Krieg, die Ukraine und Russland sowie die Risiken angesichts der rasanten Entwicklung von KI. Am Rande der Generaldebatte gibt's immer auch Gespräche in kleineren Runden hinter verschlossenen Türen. Dieses Mal treffen sich auch US-Präsident Trump und der ukrainische Präsident Zelensky.
2: Die Bundesregierung hat den Tankrabatt auf den Weg gebracht. Noch in dieser Woche sollen noch Bundestag und Bundesrat die Maßnahmen beschließen. Ab Anfang Oktober sollen Benzin und Diesel 17 Cent pro Liter günstiger werden. Heizen ist im vergangenen Jahr wieder teurer geworden, vor allem mit Gas und Fernwärme. Für eine durchschnittliche Wohnung wurden mit Gas rund 1.170 Euro im Jahr fällig. Laut Beratungsgesellschaft CO2 Online ein Anstieg um 14% zum Vorjahr. Auf dem Münchner Oktoberfest ist ein Mitarbeiter eines Fahrgeschäfts tödlich verunglückt. Der 52-Jährige wurde offenbar von der Gondel eines Freefall Towers getroffen. Wiederbelebungsversuche blieben erfolglos. Die Polizei ermittelt jetzt zur genauen Unfallursache. Neuer Trainer für Borussia Mönchengladbach. Medienberichten zufolge soll der frühere St. Pauli-Coach Alexander Blessin das Bundesliga-Schlusslicht übernehmen. Der Gladbacher Sportchef Ruven Schröder hatte bereits durchblicken lassen, dass man sich mit einem Nachfolger für Eugen Polanski einig sei.
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5: Mit KI-Support. Viele Wolken gibt es heute Morgen, ab und zu auch mal Nebel. Im Laufe des Tages lockert das hier und da auf. Trocken bleibt es aber überall. Nur im Nordwesten ist es meist stärker bewölkt. Die Höchstwerte liegen zwischen 15 und 23 Grad. Morgen startet es stellenweise wieder neblig. Später bleibt es meist trocken. Im Nordwesten kommt am Nachmittag Regen dazu, maximal 21 Grad.

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0: mit einem One-Hit-Wonder. Fingen wir an, oder beziehungsweise fing die dritte Stunde meiner Sendung?
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0: An. Der 22. ist heute. Genau, Dienstag. Ganzen Tag morgens und abends, von morgens bis abends mit Licht. Genau, der 22. September 2026. Und wie immer hört ihr live die Sendung Der Morgen mit Gernot. Und unlive nachts von 3 bis 6 Uhr die Wiederholung vom Vortag. Zur vollen Stunde wie immer Nachrichten, Sport und Wetterbericht in kompakter Variante. Dann in der 20. Sendeminute ein kleiner Beitrag um halb den ausführlichen Wetterbericht mit den Daten vom Wetterfrosch Kurt aus Berlin-Tegel. Und 10 nach halb gucken, weil wir heute Geburtstag hat. Wie immer der Städtewechsel von freundlicher in noch freundlicherer Musik. Ja, sprich von deutsch in nicht deutschem Gesangs- oder Liedgut und dazwischen die aktuelle Uhrzeit. Wir haben es 8 Uhr und 8 Minuten, 8 Minuten nach 8 und nach Max Werner, Rain and May. In Englisch hören wir was Deutsches. Die Ace Cats singen Gina, ne? Ich stelle mich nochmal vor und dann geht's los mit Las Vegas, Klammer auf, The Ace Cats bzw. Jürgen Weber, wie er mit bürgerlichen Namen heißt.
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0: Rock'n'Roll aus deutschen Landen, genauer gesagt aus Nordrhein-Westfalen mit den Ace Cats und Gina hier um 8 Uhr und gleich 12 Minuten. Ein paar Sekündchen fehlen noch, dann haben wir es 3 Minuten vor 8:45. No Shoes gibt's jetzt, I Can't Wait zu hören.
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0: No Shoes und I Can Wait um 8 Uhr und 15 Minuten, ganz genau 8:45 haben wir es jetzt, oder auch 8:15 genannt. Jetzt gibt's wieder mal die berühmte Tracht Prügel, ja, und zwar oder eine Wucht genannt. Ja, nee, das stimmt nicht ganz. Wie immer mit Schmunzeln dabei. Mein Schatz, du bist eine Wucht, singt da nicht, du kriegst eine Wucht. Das ist ein ganz feiner, aber schmerzlicher Unterschied. Ha, Chris Roberts singt den.
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Chris Roberts, bei mir völlig unvergessen. Den werde ich also liebevoll mit ins Grab nehmen, hätte ich jetzt beinahe gesagt. Den will ich auch so lange spielen. Den mag ich total. Ja, ja, der hat mich schon im Leben begleitet. Da war ich noch einstellig in einer Geburtenzahl, in der Geburtstagszahl. So, mein Schatz, du bist eine Wucht. 8:20, 8:09, genau der richtige Zeitpunkt für unseren kleinen Beitrag. Und dann behauptet Arthur Kitt, I love men. Ach, guck an, ich nicht. Zufälle gibt's, die gibt es gar nicht. Als in einer Würzburger Klinik zwei ledige Mütter am selben Tag Zwillinge gebaren, legte man sie in dasselbe Zimmer. Im Verlauf ihrer Gespräche stellte sich heraus, dass alle vier Kinder vom gleichen Vater waren. Die beiden Mütter erfuhren erst durch diesen Zufall von den Eskapaden ihres Partners.

0: Arthur Kidd meint, sie liebt Männer. Oder sie liebt einen Mann. Ich nicht so. Da stehe ich nicht so drauf. Aber jedem das Seine, ne? Der eine links, der andere rechts, der nächste oben und unten und wie auch immer. Und außerdem, man kann sich doch aussuchen, ja? Ich muss ja nicht einen Mann oder eine Frau suchen. Was gibt's denn zwischen 72 oder 42 Geschlechter? Man kann ja jeden Tag im Monat eine andere Form der Geschlechtlichkeit mir nehmen, wa? Geschlechtlichkeit hört sich gut an. Das gefällt mir. Kommt morgen ins Lexikon. Copyright bei Der Morgen mit Gernot. Wir haben es jetzt 8 Uhr und 25 Minuten. 5 Minuten trennen uns vor der halb neuen Marke. Tja, ich habe noch nichts von Kurt gesehen, aber das kann sich ja ändern. Wir hören jetzt erstmal einen kurzen. Ich nehme erstmal einen kurzen, genau, da kann man nicht falsch machen mit einem kurzen. Kurz ist gut. Irene Shear singt Xanadu, ja? Vor allen Dingen, sie hat den Vorteil, sie hat einen unheimlich duften Background-Chor, der sich nämlich nennt Electric Light Orchestra. Das musst du auch erstmal hinkriegen, ne? Da ist er.
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0: Irene Shear besang Xane Du hier in meiner Sendung Der Morgen mit Gernot. Wir haben es 8 Uhr und na gleich, paar Sekündchen fehlen noch 30 Minuten, sprich genau 8:30. Jetzt hören wir den Wetterbericht gleich von mir und ein paar Verbrauchertipps. Die können sich anschließen. Dann gibt es eine schöne Nummer von Boytronic aus den 80ern. You! Zuvor gucken wir mal auf die Daten vom Wetterfrosch Kurt. Ja? Seines Zeichens Wetterfrosch, im Glas wohnend, manchmal die Leiter hoch und runter kletternd, je nachdem, wie es Wetter ist. Ne? So, lieber Kurt, dann gucken wir mal, was hast du mir denn so vorzuunken? Meistens macht er ja eins, er schickt mir von den 16 Landeshauptstädten der 16 Bundesländer die aktuellen Zahlen. Da sind sie, in alphabetischer Reihenfolge. Geht los mit B wie blöd, wie Berlin. Da sage ich doch blöd. Sonnig. Sonnig bei 9 Grad. Bremen 10 Grad wechselnd bewölkt. Auch wechselnd bewölkt. Dresden und 11 Grad. Düsseldorf 12 Grad stark bewölkt. In Erfurt 10 Grad stark bewölkt. Hamburg 9 Grad Nebelauflösung. Hannover 10 Grad bewölkt. In Kiel knallt die Sonne bei 7 Grad. In Magdeburg knallt die ebenfalls die Sonne, aber bei 9 Grad. Guck an. Mainz 11 Grad und bewölkt, München 10 Grad wechselnd bewölkt, in Potsdam 9 Grad sonnig, Saarbrücken hat 7 Grad wechselnd bewölkt, Schwerin 9 Grad und Sonne pur, in Stuttgart 8 Grad und bewölkt, Wiesbaden 11 Grad und wechselnd bewölkt, wie immer zum Schluss. Die Wetteraussichten hören sich wie folgt an. Beziehungsweise lesen sich wie folgt, ne? In diesem Fall ja. Heute ist es in Deutschland überwiegend bewölkt bis wechselnd bewölkt. Regional mit etwas Sonne. Die Höchstwerte liegen meist etwa zwischen 15 bis 21 Grad. Was schreibt der Code hier noch? Warte, ich lese alles vor. Gernot, ich schenke dir 100 Euro. Ach nee, das steht hier nicht, das habe ich gelogen. Die Höchsttemperaturen bis Sonnabend. Schreibt er auch noch. Code, der Tag zwischen Freitag und Sonntag. Der heißt Sonnabend. Sonnabend. Das, was du hier hinschreibst, ist irgendwas, weiß ich nicht, kenne ich nicht, habe ich nie gelernt und ich will's auch nicht lernen. Merkt ihr das? Auch Wetterfrösche können hinter der Ohren kriegen, obwohl sie schwer zu sehen sind, die Ohren. Gut, danke fürs Wetter. Dir einen schönen Dienstag, mein lieber Kurt. Und wir hören uns dann morgen wieder. Und nun, wie alles angekündigt.
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0: flotte Mucke aus dem Jahr 1983, Boytronic und You. 8:37, 7 Minuten nach 8:30. Selin, jetzt gibt's eine schöne Nummer, da habe ich mich die ganze Zeit drauf gefreut. Sie ist zwar ein bisschen länger, aber egal, dann müssen die Geburtstagskinder ein bisschen länger warten. Nicht so schlimm. Karat und der blaue Planet. Und der Text, der ist aktueller denn je, obwohl die Nummer von 1978 oder so ist, war? Ist die von 78 oder 82, war das? Irgendwo so, da, 81, siehste, die stand nämlich auch vorbei. Von 1981, aber der Text, der ist absolut aktuell. Schöne Nummer. Los geht's mit Musik aus dem Good Old Osten. Ihr wisst schon, Ostdeutschland. Gernot? Ja.
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0: Da war die Tanzfläche immer voll. Damals und heute erst recht. Die wird knackend voll, sobald du Karat dem blauen Planet spielst. Geht sofort los und alles will dann mehr Ostmucke. Geht richtig los. Ist erstaunlich. Früher hat der eine oder andere oder mehrheitlich die haben die Leute die Nase gerümpft und haben lieber Westmucke gehört. Und heute ist so viel Nationalstolz in der DDR-Mucke drin, es gibt gar nicht, ja? Ich merke es immer wieder, wenn ich Mucke irgendwo auftrete, das ist ja sehr, sehr häufig, ich mache ja sehr, sehr viel Veranstaltungen, ja, mit Mucke und das geht richtig ab. Also Ostmucke ist absolut gefragt ohne Ende. Ihr Lieben, wir haben es 8 Uhr und 43 Minuten in der Zwischenzeit, 2 Minuten vor 9:15. Gleich kümmern wir uns um die Geburtstagskinder. Zuvor gibt's die Michael Sieger Band und Let's All Chant. Bitte.
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Der ehemalige brasilianische Fußballspieler und Weltfußballer Ronaldo, der wird heute 50 Jahre alt hier am 22. September. Wer noch? Wer hat noch Purzeltag? Christian Ulmen, der deutsche Moderator, Schauspieler und Regisseur, wird 51 Jahre alt. Der unvergessene Jan Hahn, ja, der deutsche Radio- und Fernsehmoderator sowie Schauspieler, der hätte heute auch Geburtstag gehabt. Leider ist er im Alter von 47 Jahren 2021 von uns gegangen. Des Weiteren gibt es zu berichten der italienische Sänger Andrea Bocelli. Ja, Bocelli, Entschuldigung. So, richtig. Joan Jett, ja, genau. Zusammen mit ihren schwarzen Herzen, hätte ich jetzt beinahe gesagt. US-amerikanische Rocksängerin und Gitarristin wird heute 68 Jahre alt. Vorige Stunde hatten wir den Titel ja gehört. I love Rock'n'Roll. Des Weiteren Lilo Wanderst, deutscher Schauspieler und Travestiekünstler, wird heute 71 Jahre alt. Shari Belafonte, die Tochter von Harry, US-amerikanische Schauspielerin und Sängerin, wird heute ganze 72 Jahre alt. Des Weiteren gibt's zu sagen, britische Schriftstellerin Rosamunde Pilcher. Ja, die hätte heute auch Geburtstag gehabt, ist im Alter von 94 Jahren 2019 von uns gegangen. Auch nicht mehr vorhanden ist Siegfried Lowitz, möchte ich gerne erwähnen, der deutsche Schauspieler, 1914 geboren, verstarb 1999 im Alter von 84 Jahren, hätte heute auch Geburtstag gehabt. Hans Albers noch erwähnen, der deutsche Schauspieler und Sänger, 1891 geboren, ging 1960 mit 68 Jahren. Und singen darf uns jetzt das Geburtstagskind von heute, Wolfgang Petri. Der deutsche Schlagersänger und Liedermacher wird heute ganze 75 Jahre alt. Ja, tolles Album gibt's auch demnächst. Ja. Ist schon angekündigt. Ein Leben lang oder so ähnlich heißt das. Ja, genau. Irgendwie so. Werden wir demnächst von hören. Jetzt hören wir erstmal ein schönes Medley mit ihm. Wolfgang Petri, herzlichen Glückwunsch und danke für deine tolle, tolle Mucke über die vielen Jahrzehnte. Der hat schon gesungen, da war ich noch einstellig im Geburtsjahr.

0: Einer seiner ersten Titel war Sommer in der Stadt. Da war ich tatsächlich noch einstellig im Geburtstagsbereich. Tatsächlich. Geburtstagskind des Tages heute ist Wolfgang Petri. Und wir hören ihn eben mit einem kleinen Medley. Ein winzig kleiner Auszug aus seinem Riesenrepertoire. Ich habe gerade mal nebenbei geguckt. Bei mir in der Rotation, also hier in der Sendung der Morgen mit Gerhard, habe ich 40 Titel drin plus zwei nicht deutsch gesungene. Ja, er singt ja auch andere Sprachen, Englisch zum Beispiel. Und Weihnachtstitel ja natürlich auch noch jede Menge. Selbst besitzen tue ich fast alle seine CDs. Ja, aber die sind nicht alle in der Rotation. Dann würden wir ja Tag und Nacht Wolfgang Petri hören. Außerdem, ihr wisst ja, es gibt auf jeder LP oder auch auf jeder CD oder CD-Album gibt es immer ein paar Titel. Nun ja, die sind, weil ja Musik Geschmackssache ist, ne? Aber die bekanntesten, die rauf und runter liefen im Radio, die habe ich durchaus bei mir in der Rotation drin und die hört ihr bei mir nach und nach immer wieder in der Sendung. Der Morgen mit Gernot oder auch auf meinem Sender selber. Und da dann ohne meine Quatsche dazwischen. Ist das ein Angebot, weiter bei mir zuzuhören? Okay, ihr Lieben, wir haben es jetzt 8 Uhr und gleich 55 Minuten. 5 Minuten trennen uns von der 9 Uhr Marke. Jetzt ist Schluss mit lustig. Gernot macht den Fisch und schwimmt wie immer davon. Der wünscht euch einen tollen Dienstag. Ja, sonnendurchflutet ist es hier. Perfekt, sieht gut aus das Wetter. Morgen ab 6 Uhr bin ich wieder für euch da. Bis ran an die Trennung haben wir noch die Adventures und die singen Send My Heart. Irgendwas wollte ich doch sagen. Ja, da war doch was. Was war denn da noch? Na klar, Mensch, ganz wichtig, na klar, die angeschlossenen Sendungen, ja. Da wünsche ich euch viel Spaß mit auf eurem Lieblingssender, egal was ihr dort eingeschaltet habt. Das ist nicht so schlimm, ne? Wichtig ist, dass ihr Kind öffentlich und rechtlich noch Rundfunk hört, ne? Da werdet ihr nur belogen, ne? Beim Gernot, die Sendung der Morgen mit Gernot, da werdet ihr Vollbelogen. Richtig. Dieter nach links, Dieter nach rechts. Tschüss, tschüss, ihr Lieben. Macht's Schmugge. Euer Gernot aus dem wunderschönen sonnendurchfluteten Märkisch-Oderland. Schönste Bundesland Deutschlands.
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2: Weiter geht's mit DJ Mac. Wir sind zurück.

0: Folge gibt es hier mit Icke Lüppold, Willi Herren. Vor, zurück.
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Conny Becker, wenn ich meine Hose finde. Danach kommt hier der Meister. Es tut mir leid, wir haben gesoffen. Okay.

weiter geht's mit Jürgen Peter, die allerletzte Träne.

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2: Weiter geht's mit Fatih, Matti, Valentino. 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
1: mit Smitty. Endlich wieder da.

0: weiter geht's mit Freya. Du hast mich 1000-mal belogen.
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1: Geht's hier weiter mit Karate Soap mit Eloy, The Silence? And

hier weiter mit Anna-Maria Zimmermann, 1000 Träume weit. Nee, und danach hört ihr hier noch The Disco Boys, Taxi nach Paris. Und dann habe ich noch ein Lied und dann meine Outros.

Jetzt geht es hier weiter mit Maschinen und Julia Nageln und Regen. Grüß euch auch alle neu zugeschalteten Hörer hier zu meiner Vertretungssendung. Mick ist natürlich eure Anne.

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Ich muss auch gleich gleichzeitig hier die neu zugeschalteten Hörer hier zu meiner Vertretungssendung. Am Mic ist natürlich eure Anne.

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1: Bevor Nick P. gleich versucht, Liebe wieder zu vereinen, sind zuvor Tom und Andy vom Duo Neon beschäftigt, einen Fehler wieder glatt zu bügeln. Meine Worte waren nicht so gemeint. Ja, das kennen wir doch alle irgendwie aus einer bestimmten Situation. Aber ob sie es schaffen? Hier ist der Schlager Boulevard, Ausgabe 481. Herzlich willkommen.
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Die Liebe ist vielschichtig. Nick P. eben darüber, die Liebe in all ihre Farben zu akzeptieren und das Leben mit all seinen Wendungen anzunehmen und jeden Augenblick davon zu genießen. Und wir wissen ja auch, dass das Leben die schönsten Geschichten oft dann schreibt, wenn man sie einfach geschehen lässt. So spielt das Leben. Misha Kova.

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In der letzten Woche ging es hier um den Ausfall von Norbert Rehe beim Kassel-Roter Spatzenfest und seinem Sohn Alexander, um Familie, Vertrauen und den Moment, in dem eine Generation für die andere einsteht. Sicher mag da der Gedanke in uns aufploppen, den wir vielleicht ansonsten gerne einmal runterdrücken. Hätte ich nur noch einen Tag, was würde ich tun? Einen Brief schreiben? In Fotoalben blättern, eine besondere Unternehmung und am Abend vielleicht das Lieblingslied hören und ein Glas Wein dazu. Es gibt sicher so viele Dinge, die wir jeden Tag aufs Neue mit uns herumtragen und verschieben unsere Träume und Sehnsüchte ins Irgendwann. Warum eigentlich? Auch die folgenden beiden Musiker kommen aus Südtirol. Sie sind Brüder und wissen um die Kraft der Musik. Lieder, sie begleiten uns, sind Tröster und Erzähler, Freude und Trauer, Dank und Abrechnung, Glaube und Hoffnung. Nichts drückt Gefühle in diesen Momenten wahrhaftiger und ehrlicher aus als ein Lied. Selbst nach der dunkelsten Nacht wird wieder ein neuer, heller Tag erwachen. Hier sind Vincent und Fernando.

0: Das, was uns ausmacht, ist Courage. Das sang eben Joey Heinle. Und da geht es darum, nach Niederlagen wieder aufzustehen, nicht aufzugeben. Das wird uns beflügeln, Größeres zu erreichen und über anscheinend unerreichbare Hürden und Grenzen zu gehen, auch wenn man ganz down ist. Wieder Mut zu haben und aufzustehen für das Gute. In der Aktivität bleiben, so wie bei der Zivilcourage.
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0: Ja, und da geht's jetzt zurück ins Jahr 1978. Was für ein Jahreswechsel in Norddeutschland. Winterchaos. Da ging man doch danach in diesem Jahr lieber mal ins warme Kino. Krieg der Sterne war der Film des Jahres. In den Charts, da sang damals Vater Abraham das Lied der Schlümpfe. Und im Sommer sang Lina Valaitis zu einem Song aus Italien über einen Mann aus Spanien.

0: dazu.
1: Ja, klingt zwar älter als der Kultschlager zuvor, ist aber aus dem vergangenen Jahr. David Langer ist Fan der Musik der 1950er und 60er und lässt gerne die Songs von damals neu erklingen, aber eben im Sound von damals.
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1: Mit der Ausgabe 481. Und jetzt leider auch noch mit Herzschmerzen, wenn einfach zu viele Kilometer zwischen zwei Herzen liegen. So ist es auch Daniel Johnson passiert. Und wie er die Kilometer der Trennung aushalten konnte, so.
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0: Ja, da ist einer sowas von glücklich und verliebt. Tim Fabian war das eben.
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0: Ihre Musikwünsche für den Schlagerboulevard gerne über meinschlagertreff.de oder über unsere eigene Webseite schlagerboulevard.info. Mit Patrick Lindner geht's gleich zusammen aufs Meer. Gewissermaßen lädt die Michaela Resch dazu ein. Und zuvor noch der Musikwunsch der Tanja Meyer. Sie würde gerne mal wieder hören, Frank Heller mit Lieben heißt.

Darwin Herbrücken gewann vor 7 Jahren DSDS. Schon in der 4. Klasse schlüpfte er gerne an Karneval in die Rolle von Horst Schlemmer. Und wie schon bei einem Song zuvor, ist auch für seinen neuen Song Habe Kerkeling Inspiration gewesen. Mit seiner Aussage, kein Mensch ist jemals wirklich allein, denn jeder trägt die Spuren der Generationen vor ihm in sich. Ihre Werte, ihre Stärke, ihre Denkweise und ihre Liebe. Dieser Gedanke wurde für Darwin Herbrücken zum Ausgangspunkt seines neuen Songs, der Trost spenden und Hoffnung schenken möchte. Zuvor geht's aber noch um Zeilen, um 20.000 Meilen und um Alessa.

Als selbstständiger Inhaber einer Beratungsstelle sowie eines Betreuungsdienstes begegnet er täglich Menschen, die aufgrund von Krankheit, Pflegebedürftigkeit, Arbeitslosigkeit oder fehlenden sozialen Kontakten alleine leben. Mit seiner Arbeit versucht er, genau dort anzusetzen, zuzuhören, zu unterstützen und Menschen ein Stück Gemeinschaft und Zuversicht zu geben. Diese Haltung spiegelt sich auch in seinem neuen Song wider. Nie allein. Darwin Herbrücken. Über einen plötzlichen Moment der Freude und Faszination geht es gleich bei Patrick Himmel und auch Dana Winner lässt uns anschließend an ihrer Freude teilhaben. Damit geht unser heutiger Schlager Boulevard zu Ende, die Ausgabe 481. Nächste Ausgabe, nächste Woche, gleiche Welle, gleiche Stelle. Für Sie alles Liebe, alles Gute, bis nächste Woche hier. Im Schlager Boulevard. Ihr Andreas von Jutta Zenker. Tschüss!

Das ist jetzt nochmal der Balken, die Zeit des Schweigens. Danach habe ich jetzt Van Halen mit Van Etzler.

möchte sagen, es ist ein schöner Zug der Zeit im Moment, dass nicht alle Hits aus England kommen, sondern eben auch, wie eben gehört, aus Frankreich und auch aus Italien. Wer kennt nicht Nuovo Angeli und Wackedy Wackedy?

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0: So, aber jetzt erstmal viel Spaß mit der folgenden Sendung.
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Einen wunderschönen guten Tag allerseits. Hier ist sie, eure, ja, Hanni, genau. Ja, mit der Party-Time, ja genau, ich habe für jeden was dabei, also einfach mal, ne, genau, schauen, für wen was dabei ist. Ja, der Jasmin, sage ich natürlich einen schönen Modi-Feierabend, genau. In Magic Power und alle anderen sage ich natürlich viel Spaß bei meiner Sendung.

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1: Machen wir gleichzeitig mal den Anfang hier mit DJ Ötzi und mit Lisa Marie Friedel. Ein Licht. Ja, genau, ein Licht. Babalu, Teenager Melody. Und danach Annette Lucien mit Das Gefühl. Wird interessant. Ja, einfach reinhören.

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1: Jo, hallihallo, da ist sie wieder. Die Stimme aus dem Hintergrund in Berlin ansässig und mit den Klangwald Radiocharts hier am Start in eurem Lieblingsradio. Damit begrüße ich alle angeschlossenen Radiostationen und natürlich wie immer alle Heimlichlauscher. Da kommt ja keine Kritik mal zu mir. Ich staune mal. Dachte man, irgendwann wird mal einer meckern, weil ich irgendwas falsch erzählt habe oder mich wieder mal schön versprochen habe oder. Ja, am Start, wir sind wieder 15, also die Top 15 Tracks der Klangwald Radiocharts der Kalenderwoche Nummer 38 im Jahr 2026 und wir haben wieder 12 Neuvorstellungen am Start. Und ihr wisst ja, immer im Dreierpack die Titel der Top 15, ihr folgt davon, dann die Zusammenfassung und dann gehen wir über in die Neuvorstellung. Und die werden dann auch im Dreierpack geliefert. So wie jede Woche, wie immer. Ja, wenn ihr Anregungen und Tipps habt, könnt ihr das gerne tun. Und schreibt einfach mal an radio@klangwald.de. Und da könnt ihr dann auch von mir aus mal ein paar Grüße hinterlassen. Da freuen wir uns auch sehr drüber. Sowohl der Nils auch, als auch die Janni. So. Aber wir steigen jetzt in den Top 15. Und da haben wir mit den Platzierungen 15, 14 und 13 tatsächlich auch ein Neueinsteiger am Start, nämlich auf Platz 15 Lumen mit dem Titel The Left Lovers. Gott, oh Gott, oh Gott, geht schon wieder los. Platz Nummer 14 ist von Platz 15 eins hochgeschoben worden, nämlich dahinter stecken Puvian und Kova mit dem Titel Hinter Glas. Die sind in der vierten Woche am Start. Und auf Platz Nummer 13 von Platz 10 runtergeschoben wurde Digital Energy mit dem Titel Eternity. Die sind in der achten und letzten Woche hier am Start, könnt ihr also dementsprechend nicht mehr voten. So, damit wünsche ich euch jetzt erstmal viel Spaß und dann hören wir uns dann gleich wieder mit den nächsten drei Künstlern hier in den Klangwald Radio Charts, ne? Viel Spaß!

0: Ja, wie versprochen ist da schon wieder die Stimme aus dem Hintergrund mit den Platzierungen 12, 11 und 10 am Start. Und auf Platz Nummer 12 belegt Suicide Commander zusammen mit Distorted Signal und dem Titel Destroyer of the World den Platz diese Woche und war in der Vorwoche auf 9, ist also runtergeschoben worden. Ist in der fünften Woche am Start, den Titel werde ich heute mal echt rausfallen lassen müssen. Es ist leider so, ich kann es nicht ändern, sonst schaffe ich das heute alles nicht. Und Platz Nummer 11 in der Vorwoche auf 14, also wieder nach oben bewegt. Massive Mensch mit dem Titel Overdrive ist in der sechsten Woche am Start. Hier folgt davon Platz Nummer 10, war in der Vorwoche auf 7, Cynic mit Bad Boy ist in der sechsten Woche am Start. Der junge Mann, der Peter, liegt gerade im Krankenhaus, deswegen Jens, liebe Grüße und gute Besserung weiterhin. Und ich sage jetzt Mats ab und viel Spaß.
1: Janni, fahr das Band ab.

Jo, Zynik und Bad Boy, wie gesagt, in der sechsten Woche hier am Start und damit sind wir bei den Platzierungen 9, 8 und 7 angelangt und da haben wir auf Platz Nummer 9, mit dem Titel Drive, die sind in der zweiten Woche hier am Start, in der

Ach ja, Blutengel hören sich langsam wieder so an wie früher, was ich sehr, sehr begrüße. Damit kommen wir aber zu den Platzierungen 6, 5 und 4. Und da liegt ein Player für euch, Alex Braun, mit dem Titel Wrong Direction am Rob Dust Remix. Ist in der 7. Woche am Start, ist von Platz 11 auf 6 hochgeschoben worden. Also nochmal ordentlich Gas geben. Und Platz Nummer 5 ist von Platz 3 runtergeschubst worden. Und dahinter stecken die Excubitors mit dem Titel Feel Again. Und die sind ebenfalls in der 7. Woche hier dabei. Und dann kommen wir zum 3. von 3 Neueinsteigern. Euer Platz Nummer 4 belegt Destroy Me Again mit dem Titel Moth. Ja, den habt ihr da reingewählt. Und was soll ich euch sagen? Wir kommen danach zu den Platzierungen 3, 2 und 1. Die Stunde geht schnell vorüber.

So, und da war wieder mein Problem, dass ich wieder vergessen habe, mein Mikrofon einzuschalten. Ja, damit kommen wir zu den Platzierungen 3, 2 und 1. Und da haben wir auch Platz Nummer 3 in der Vorwoche auf 2. Sigge Bischoff mit dem Titel Under Your Skin ist in der dritten Woche am Start. Wie gesagt, es ist eine Auskopplung aus einem Remake-Album oder Rework oder wie immer man bezeichnet mich. Den Titel lasse ich heute mal wegfallen, sonst schaffen wir das heute nicht. Also den lasse ich auch wegfallen, um das mal so auszudrücken. Platz 2 belegt Lights of Euphoria mit dem Titel City Streets. Das ist in der dritten Woche am Start, war in der Vorwoche auf 4. Und Platz 1 belegt Anti-Age mit dem Titel Leaving Babylon. Das ist in der fünften Woche am Start, war in der Vorwoche und davor ebenfalls auf 1. Und jetzt zeige ich gleich mal viel Spaß.

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1: Ja, durch sind wir schon, ne? Krass, Stunde ist um. Deswegen jetzt nochmal für euch schnell erzählt, die Titel, die ihr jetzt auf den Ohren hattet. Auf Platzierung 15 bis 1 von hinten nach vorn erzählt. Platz Nummer 15 als Neueinsteiger hattet ihr auf den Ohren Lumen mit The Left of Lovers. Und auf Platz Nummer 14 von 15, 1 hochgeschoben wurden Provian Kova mit dem Titel Hinter Glas. Jetzt sind in der vierten Woche am Start, in der achten und letzten Woche am Start. Euer Platz Nummer 13 ist von 10 runtergerutscht, Digital Energy mit dem Titel Eternity. Platz Nummer 12 von 9 runtergeschoben wurde Suicide Commando zusammen mit Distorted Signal und dem Titel Destroy. Destroyer of the Worlds ist in der fünften Woche am Start. Auf Platz Nummer 11 von 14 wieder hoch, Massiv in Mensch mit dem Titel Overdrive. Ist in der sechsten Woche am Start. Ebenfalls in der sechsten Woche am Start, euer Platz Nummer 10. Der wurde von Platz 7 runtergeschoben, nämlich Cynic mit Bad Boy. Platz Nummer 9 von 6 runtergeschoben wurde Mnee mit dem Titel Rive. Ist in der zweiten Woche am Start. Platz Nummer 8 von 13 wieder hoch, Vogan Poetry mit dem Titel Further Than Before ist in der zweiten Woche am Start. Als Neueinsteiger auf Platz Nummer 7, Blutengel mit Afterlife. Hier folgt auf Platz Nummer 6 von 11 wieder hoch, Alex Braun mit dem Titel Wrong Direction am Rob Dust Remix ist in der siebten Woche am Start. Ebenfalls in der siebten Woche am Start, die Excubitors mit dem Titel Feel Again. Die sind auf Platz Nummer 5, sind von 3 runtergeschoben worden. Als dritter Neueinsteiger hier auf Platz Nummer 4 gelandet ist Destroy Me Again mit dem Titel Moth. Platz Nummer 3 von 2 runter, Sicke Bischoff mit dem Titel Under Your Skin ist in der dritten Woche am Start. Ebenfalls in der dritten Woche am Start auf Platz Nummer 2 von 4 hoch, Lights of Euphoria mit dem Titel City Streets. Und euer Platz Nummer 1 war auch in der Vorwoche und davor auch schon auf Platz 1, nämlich Anti-Age mit dem Titel Leaving Babylon. Und die sind in der fünften Woche hier am Start. Damit gehen wir ja schon wieder über in die Neuvorstellung. Jetzt muss ich aber erstmal meine Notizbuch an der richtigen Stelle aufschlagen. Und da haben wir sehr interessante Formationen am Start. Das wusste ich auch nicht, was da alle jetzt gleich so kommt. Aber sehr spannend. Und zwar liegen folgende Titel jetzt gleich für euch im Player an den Neuvorstellungen. 12 Stück an der Zahl. Milene Farmer mit dem Titel Des Los et Des Quoi, oder ich weiß nicht, ob es Französisch oder Spanisch ist, ich habe keine Ahnung. Eine der erfolgreichsten und mystischsten französischen Popstars und Songwriterin der Gegenwart, die im September 2026 mit ihrer brandneuen Single Des Los Des et Quoi für großes mediales Aufsehen sorgte, also Frau Milene Farmer. Mit rund 30 Millionen verkauften Tonträgern gehört sie zu den kommerziell erfolgreichsten und einflussreichsten Künstlerinnen der frankophonen Musikwelt. Oft wird sie als Frankreichs Antwort auf Madonna bezeichnet. Zu ihren bekannten Klassikern gehören unter anderem zu ihren größten stilprägenden Hits die Lieder wie Désenchanté, Libertine, Sans Contrefort und XXL. Im deutschsprachigen Raum erlangten vor allem Coverversionen wie Désenchanté von Kate Ryan viel Erfolge. Im September 2026 veröffentlichte sie, wie gesagt, schon den Titel Des Los et Des Quoi, in dem sie sich kritisch und ironisch mit der Jugendsprache, Anglizismen und dem vermeintlichen Verlust von tiefgründigen Wörtern in der modernen Gesellschaft auseinandersetzt. Sehr umfangreich und auch interessant in meinen Augen. Wir kommen zu der nächsten Formation, die hier am Player liegt. Dahinter steckt Radarbase mit dem Titel Headspace F15 oder F15. Da ist eigentlich noch ein Featuring Rix mit dabei. Radarbase ist ein britisches Elektronik-Duo aus Peckham in London, bestehend aus den Musikern Mark und Adam. Gegründet im Jahr 2024 hat sich die Band einem Crossover-Sound verschrieben, der die rohe Energie der Alternativ-Dance-Musik der 90er Jahre mit düsteren Cyberpunk-Vibes verbindet. Musikalisch erinnert das Projekt an eine Mischung aus New Order, Depeche Mode und The Prodigy und Oasis. Der Bandname und das visuelle Konzept basieren auf einer fiktiven Welt. Die Texte drehen sich um Außenseiter, die unter einem autoritären Regime leben und ihre Rebellion sowie Befreiung auf der Tanzfläche im Schatten einer Radarstation, in Klammern Radarbase, suchen. Ja, Radarbase. Und da kommen wir zu dem dritten Titel im Bunde der ersten Dreierliga. Mental Discipline featuring Cold in May ist am Start mit dem Titel Darkest Night. Und ich habe euch ja schon mal erzählt, Mental Discipline ist ein Projekt aus Russland kommt, der oft mit Künstlern zusammenarbeitet im Featuring. Und das ist ein Ein-Mann-Projekt, das 2018 von Alex Mental gegründet wurde. So ist es. Ich wünsche euch jetzt mit den drei Titeln in Folge viel Spaß. Zeige ich euch, wie noch erzählt erstmal.

Jo, und dann kommen wir zu den nächsten drei Titeln des zweiten Blocks von insgesamt vier Dreierblocks. Und zwar liegt im Player für euch Desolate Memory mit dem Titel Blossoming Stardust. Und hinter Desolate Memory steckt ein deutsches Future-Pop- und IBM-Musikprojekt, das im Jahr 2026 mit mehreren düsteren Elektronik-Releases auf sich aufmerksam gemacht hat. Wichtige Veröffentlichung im Jahr 2026 war unter anderem Devoid of Life, ihr erstes Studioalbum, das aktuell, nicht ihr erstes, sondern ihr Studioalbum, das aktuelle Album des Projekts, das über das Label, jedenfalls aus Dänemark erschienen ist. Zu den bekanntesten Tracks darauf zählen unter anderem wie Haunted Mental Brick und Innominate Light, veröffentlicht im September 26. Die Single kombiniert melancholische Synth-Melodien mit treibenden Future-Pop-Beats und enthält auch einige Instrumentalversionen. Shattered Memories, eine weitere Auskopplung aus dem im Frühjahr 2026 erschienenen EP, die den typisch düster elektronischen Underground-Stil des Projekts festigte. Weiter geht's hier mit Lifelong Corporation Projekt aus Spanien, kommt von Albert Roda, der ist ja sehr rege unterwegs, der ist hier wieder am Start mit dem Titel The Departure. Stimme original, Musik KI-behaftet, kann ich gleich mal so mit auf den Weg geben. Damit kommen wir zur nächsten Formation und da haben wir am Start All the Ashes, ein Projekt aus Essen in Deutschland kommt, hat sich 2002 gegründet und All the Ashes, auch kurz ATA genannt oder ATA, steht für ehrlichen und bodenständigen Elektropop, geprägt durch die dunklen Klangfarben der 80er und inspiriert vom makellosen Sound der Moderne. Dahinter stecken Carsten Rehmann, Hendrik Stevenhag und Klaus Schwarz. Nach dem Ausscheiden des Sängers Ralf 2021 stieg der tanzfreudige und gesangsstarke Sänger Klaus, bekannt auch von Evolution, in die Band ein, unter anderem, also als Hinweis. Die sind hier am Start mit dem Titel Alles wird gut und damit wünsche ich euch mit den drei Titeln in Folge jetzt viel Spaß. Musik.

So, da ist er wieder. Der dritte Dreierpack rollt an. Then Comes Silence ist wieder mal am Start. Freut mich sehr. Mag ich auch sehr gerne hören. Mit dem Titel Remaker Redemeer. Dahinter steckt eine im Jahr 2012 gegründete Formation in Stockholm oder aus Stockholm, die im schwedischen Postpunk und Gothic Rock unterwegs ist. Angeführt von Frontmann, Sänger und Bassist Alex Svensson hat sich die Formation zu einer der prägendsten Stimmen des modernen Darkwave und Goth Revivals entwickelt. Ihre Musik zeichnet sich durch eine Mischung aus düsterer,

ästhetiktreibenden Rhythmen, Post-Punk-Gitarren und Einflüssen aus Horror, Okkultismus sowie Shoegaze aus. Die Single der schwedischen Post-Punk- und Gothic-Rock-Band Then Come Silence wurde im September 2026 veröffentlicht und dient als zweiter Vorbote für ihr kommendes Studioalbum namens Requiem Ballroom, das am 20. November 2026 erscheinen wird. Laut der Band leitet der Song den zweiten Teil des Albums ein. Inhaltlich befasst er sich mit Neuanfängen, Wiedergeburt und dem Gefühl, alte Sünden reinzuwaschen und von vorne zu beginnen. Tja, so viel dazu. Dann geht's weiter mit der Formation MDMC und dem Titel Far Away. MDMC, wo haben wir denn jetzt? Das ist so glatt immer verrutscht hier. Da oben ist es. Ha, ich hab's hier gefunden. Hinter dem Namen MDMC verbirgt sich in der aktuellen Musiklandschaft primär der in der Schweiz ansässige Musiker und Produzent Markus DMC, also kurz MDMC, und hat sich ein eigenständiges Soundprofil erarbeitet, das stark in die 80er Jahre Nostalgie verwurzelt ist, diese jedoch mit einer modernen, düsteren Intensität kombiniert. Sein Stil bewegt sich fließend zwischen Dark Pop, Synthwave, Goth Rock, Hip-Hop und Disco. Ja, lasst euch also überraschen von MDMC. Ihr folgt davon der dritte im Bunde des dritten Dreierpacks Subject 2 ist am Start mit dem Titel Under My Skin. Das hätte ich fast was anderes vorgelesen. Hinter Subject 2 steckt das elektronische Musikprojekt der einer in Amsterdam ansässigen Produzentin und Performerin, die sich in der Underground-Szene einen Namen für dystopische Nachtclub-Musik gemacht hat. Ihr Stil bewegt sich an der fließenden Schnittstelle von Dark Synthwave, IBM, Darkwave und ätherischen Techno-Sounds und Konzertatmosphären. Sie wird oft als, oh Gott, Kurz Doom oder auch Kurz Traum aus pulsierenden Synthesizern, vielschichtigen Soundspaces und geisterhaften hypnotischen Gesangsharmonien beschrieben. Wie gesagt, hier am Start mit dem Titel Under My Skin. Und damit wünsche ich euch schon wieder viel Spaß.

Yo, Subject 2 hattet ihr auf den Ohren mit dem Titel Under My Skin und wir kommen zum letzten Dreierpack und machen damit die 12 Neuvorstellungen vollständig und da ist, liegt im Player für euch Unify Separate mit dem Titel Kill the Machine im Roter Sand Remix diesmal. Unify Separate ist ein Projekt aus Stockholm in Schweden kommt, ist das schottisch-schwedische Duo Andrew Montgomery, der für den Gesang zuständig ist und Leo Josefsson, der am Keyboard und ebenfalls für den Gesang zuständig ist, das zwei kritische Veröffentlichungen veröffentlicht hat und darunter das gefeierte Album First Contact im Jahr 2019. Ja, was soll ich euch dazu sagen? Ich mag die auch gerne hören, aber ich bin ja nicht ausschlaggebend. Weiter geht's hier mit Alex Mara und dem Titel Devil. Hinter Alex Mara steckt ein aufstrebendes Dark Electronic und Post-Indie-Musikprojekt, das sich mit düsteren atmosphärischen Synthesizer-Klängen und elektronischen Klanglandschaften in der Szene positioniert hat. Musikalische Einordnung und der Stil bewegt sich im Bereich oder verbindet melancholische, schwere Elektronikelemente mit introspektiven Post-Indie-Strukturen. Oh Gott, was haben wir uns jetzt los hier? Ich fange jetzt aber nicht nochmal von vorne an. Und treibenden, oft cineastischen Beats, jawohl. Der Künstler arbeitet häufig mit anderen Projekten und Produzenten im Bereich der alternativen elektronischen Musik zusammen. So Alex Mara. Und der Titel Devil. Da kommt es zum letzten der 12 Neuvorstellungen, den dritten im Viererpack sozusagen. Und dahinter steckt Most Modern mit dem Titel Broken Glass. Und Most Modern ist eine US-amerikanische Darkwave- und Synthpop-Band aus Austin in Texas. Die Formation wurde im Jahr 2016 gegründet und verbindet den Sound des düsteren 80er-Jahre-Synthpop mit modernen Produktionstechniken und Rhythmen. Boah, dahinter stecken Ethan Stafford, der für den Gesang zuständig ist, Joey Olivares, der am Synthesizer und am Background-Gesang tätig ist, und Celestina Clift, die ebenfalls für Gesang und Bass zuständig ist. Ja, Touren finden auch aktuell statt. Zum Album-Release kündigte die Band auch gleich noch ihre Tour an. Oder andersrum, die Tour kündigte das Album an, wie man das auch gerne ausdrücken möchte. Damit sind wir schon mal durch. 3 Stunden sind um. Einige Titel mussten leider, nicht 3 Stunden, 2 Stunden sind um. Und damit mussten einige Titel gekürzt werden. Einer ist weggefallen, tut mir leid. Aber das halten die Menschen nicht allzu rennen. So. Und damit verabschiede ich mich, wünsche euch noch eine angenehme Restwoche. Wir hören uns wieder nächste Woche, gleiche Stelle, gleiche Welle, gleiche Uhrzeit, hier in eurem Lieblingsradio. Ganz liebe Grüße gehen an meine Stammis, ne, an meine Stammhörer. Und ansonsten würde ich mich freuen, wenn ihr tatsächlich auch mal schreiben würdet via Mail an radio@langwald.de. Bis dahin, das war die Janni live aus Berlin. Tschüss.

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0: Ja, und ich sag auch hallo, guten Abend. Aber nicht nur Deutschland, sondern auch alle ausländischen angeschlossenen Rundfunkstationen. Hier habt ihr wieder den Scorpi live on air. Und natürlich das mit Country Time, wie jeden Dienstag von 18 bis 20 Uhr.
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doch mal ein Hallöchen an die Zuhörer und Zuhörerin. Folgt hier live von her aus dem Sendestudio Mörs, euer DJ Schnulli. Und das Ganze heute mit den aktuellen Hits aus den Clubs. Dann haben wir die 90er, 80er, 2000er Charts Music Mix. Viel Spaß wünsche ich euch. Jetzt kommt für euch als Neuvorstellung Lunara und Kiki Matu mit Berlin After Eileen. Viel Spaß wünsche ich und liebe Grüße an meinen Schatzi nach draußen nach Berlin.

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0: Das war Falls Rainbow to Kansas. Und jetzt kommt Meister, Master Boy. Land of the Dreaming.
1: Fantasy and Inspiration Flies.
0: Club Mix. Und das für euch hier aus den 90ern.
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1: Hörer, heute für euch am Start DJ Schnulli und DJ Feuerherz. Wir wünschen euch viel Spaß.

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1: Ja, und natürlich die 2000er sind dabei. Jetzt geht's zurück in die 80er mit Toto und Afrika. Und danach Tense. Auf Haaren. Viel Spaß wünsche ich euch.

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1: Ja, das waren schon mega tolle Titel. Jetzt kommt eine kurze Werbepause und dann geht's hier weiter im Programm. Mein Name ist DJ Schnulli, das Ganze für euch live aus dem Sendestudio Mörs. Ich grüße natürlich auch alle Zuhörer, die uns im Autoradio zuhören und über FM-Radio.
2: Hier mit Bruno Terrier, der alte Cowboy.
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0: 2000er. Und weiter geht's.
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0: begrüßen alle Hörer. Heute für euch am Start DJ Schnulli und DJ Feuerherz. Wir wünschen euch viel Spaß.
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0: Heute für euch am Start DJ Schnulli und DJ Feuerherz. Wir wünschen euch viel Spaß.
2: So, weiter machen wir mit Geek De Agostino und Tense Riley. Original Mix und das für euch aus den 90ern.

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Weiter machen wir mit Corona. Tänze. Wizard of Tänze Night. Das Ganze im Clubmix. Auch aus den 90ern. Schon ein paar Mal live gesehen, die 90er. Mega. 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

das ist für euch hier neu aus den Clubs mitgebracht. Klaus Piri per London Lights. Extension Mix kommt jetzt. Davor war ein normaler. Das Ganze im Deep House.

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Und ich sage natürlich auch an Herrn Löschen, an die Zuhörer vom anderen Radio, wo ich jetzt auch mit zu hören bin, bei den zwei Radiostationen. Dankeschön. Und ich wünsche euch gute Unterhaltung mit DJ Schnulli am Mikrofon.

0: das war für heute.
1: Cool.
0: Joss, Projekt Infinity 2008. Ist das Ganze im Club gewesen? Und jetzt kommt noch einer im Club. Von

0: Grüße natürlich nach Robbie Williams, nach England. Ein mega Sound wird da rausgehauen. Gefällt mir. Total.
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0: natürlich den Soundtrack von Let's Dance. Dem besten, ja, Kinofilm, sagt man dazu auch.
1: Wir begrüßen alle Hörer. Heute für euch am Start DJ Schnulli und DJ Feuerherz. Wir wünschen

Ja, danke schön für den mega Vorschlag an meinen Radiopartner dancing-charts.de. Gerne mal vorbeischauen. Wenn ihr Lust habt, könnt ihr da gerne auch abstimmen für die Songs. Aber dann müsst ihr euch natürlich registrieren. Ich bin da schon registriert als DJ.

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So, das war mein letzter Song, das Ganze vor euch hier live gewesen aus dem Sendestudio Mess, euer DJ Schnulli. Wir hören uns wieder am Donnerstag, dann wieder von 18 bis 20 Uhr und dann die Neuvorstellung der Top-Schlagercharts. Bis dann, ich mache jetzt Feierabend. Tschüss!

Was habe ich die nächsten 22 Stunden bis 22 Uhr für euch mitgebracht? Gepflegter Eurodance aus den 90ern ist dabei. Wie zum Beispiel die Scheibe hier, Masterboy aus dem Jahre 1991, Masterboy Theme.

Unter anderem ist dabei Musik von Livin' Joy, Shania Twain, Beats International, Heavy D and the Boys und noch vielen, vielen anderen.

0: wie meistens von mir, lange Rede, gar keinen Sinn dahinter. Wir starten mit einem Track von CJ Lewis aus dem Jahre 1994. Das Album heißt Dollars. Das ist eine Coverversion aus einem Track, der 1961 von den Drifters aufgelegt worden ist oder geschrieben worden ist. Die Erstveröffentlichung dieses Covers ist der 4.7.1994 und das ist CJ Lewis, Sweets for My Sweet. Auf geht's!
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0: Reggae-Style aus Großbritannien aus dem Jahre 1994. CJ Lewis. Bürgerlich hieß oder heißt er Stephen James Lewis. 1967 in Peckham in Großbritannien ist er geboren.
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0: Ebenfalls aus dem Jahre 94 kommt diese Scheibe hier, Musik von Livin' Joy. Genau so heißt das Ding, Dreamer!

Hausmusik aus Italien, Live and Joy. Don't Stop Moving heißt das Album, 1994 erschienen. Im Vereinigten Königreich ganz oben, Dreamer. Wir bleiben in Italien, gehen nur 5 Jahre nach vorne, 1997. 99 Kim Lucas, 97. Kommt gleich, genau. All I Really Want.

0: All I Really Want.
1: Kim Lucas aus dem Jahre 1999. Musiker aus Italien. Sie ist Theaterschauspielerin, Tänzerin, Popsängerin. Was die nicht alles kann, die gute Frau. Alles, was ich wirklich will. All I Really Want, Kim Lucas. Zwei Jahre vorher kam die Nummer auf den Markt, Vandu Project. The King of my castle.

The King of the Castle, King of my Castle, Van de Project, Mai 1997. Ich bin der König meines Schlosses, The King of my Castle. Ich kenne eigentlich nur den schwäbischen King of the Horse Stable, also die König des Pferdestalls oder noch besser, die fränkische Queen of Dachgeschossgruft. Ja, lassen wir das mal, ne? Wir bleiben im Jahr 97, Shania Twain. Ganz genau, that don't impress me.

0: That don't impress me much, Naya Train. Also das imponiert mir überhaupt nicht. Mai 1999, Come On Over, heißt das Album. Jetzt war ich tatsächlich am Überlegen, Dachgeschossgruft, wie heißt das auf Englisch? Ja, ich bin fündig geworden. Attic Crypt, so heißt das. Ach ja, Englisch-Deutsch, ich liebe es. Was soll man da sonst groß zu sagen? Genau, weiter geht's. 24 Jahre alt ist er geworden, DJ Wildchild. Hier ist Renegade Master.
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0: Ja, als das Ding aktuell war, war es ein Berner. Nur als Single erschienen, Oktober 1995. DJ Wildchild aus Großbritannien. 1971 ist er geboren. Er ist genau 3 Tage älter gewesen als ich. Aber am 25. November 1995 ist er schon verstorben. Ganze 24 Jahre ist er geworden. Da bin ich doch ein bisschen drüber mittlerweile, glaube ich. The Renegade Master, DJ Wildchild und
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0: Backflash aus dem Jahre 1990. Das ist Musik von Beats International, featuring Lindy Late, also so heißt sie. Dub, be good to me.

Just Be Good To Me. Let Them Eat Bingo, 1990, Beats International. Auch das Ding ist schon ein Cover. Das Original kommt aus dem Jahre 1983. Just Be Good To Me, The SOS Band. So hieß das Ding im Original. Big Bad City, this is Jam High. Peaceful Journey 1991.

So heißt das Album von diesen Leuten hier. Heavy D and the Boys. 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

0: Dwight Arrington Myers, so heißt er mit bürgerlichem Namen. Heavy D, 1967 in Jamaika geboren. Kultschreibe aus dem Jahre 1991 und selbst das Ding ist, glaube ich, auch schon irgendwie ein Cover oder habe ich mich da jetzt eben verlesen? Naja, egal. So, ich habe zwar keine Verlosung gemacht, aber diejenigen von euch, die gewonnen haben, die kriegen jetzt ein paar Verbrauchertipps auf die Ohren.
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Das ist, so wie es hier steht, Eurodance aus deutschen Landen. Musik von Fun Factory. Seit 1992 sind sie immer wieder in unterschiedlichen Besetzungen aufgetreten. Aber waren ziemlich weit oben mit in den Charts damals. Fantastic heißt das Album 1995. Celebration. Oh yeah. Von Deutschland ein bisschen südlicher ab nach Italien. Das ist Musik von Gigi, der ist im August geboren, deswegen heißt er auch Augustino. L'amour toujours, das Album. Bevor ihr mir einschlaft, noch ein bisschen Musik, die nicht ganz so müde macht. Erschien am 31. Juli 99. Here's another way.

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1995, Bee Gees, The Prince of Rap. The Time Is Now heißt das Album. Ganz weit oben in den Charts. Bernard Green, Kettle of You.

Can't Love You, The Bee Gees, The Prince of Rap. Bernard Green aus Washington, D.C. So, und wie macht mir das gerade ein bisschen Angst, dass in den ganzen Gruppen hier so ein bisschen Ruhe ist? Ich habe so wirklich die Angst, dass sie sich blau anmalen, zu Schlümpfen mutieren. Weil ihr wisst ja irgendwie, seit letztes Wochenende ist es bestätigt, blau ist das neue Braun, ne?

Dreams will come alive. Träume werden leben. Two Brothers on the Fourth Floor. 1994. Wir bleiben im Jahre 94. Zwei Titel habe ich noch. Dann starten wir in die zweite Stunde. Der erste davon ist dieser hier. 94 aus dem Album Different Dreams. 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

Wer ist Masterboy? Genau, Sunshine Live, The Clubbing Man, Tommy Schlee. Sängerin Beatrix Delgado, auch Trixi genannt. Ich habe sie beide schon live auf der Bühne gehabt. Waren schöne Abende. Lang, lang ist her. So, langsam fühlen wir auch die Hitze der Nacht. Feel the heat of the night. Und danach haben wir noch Musik von Tony Harrison.

So, und ich sehe schon wieder Fragezeichen in den Augen. Wer ist Tony Harrison? Tony Harrison nennt sich hier auch Captain Hollywood. Ja, manchmal frage ich mich auch, sind das Tiere oder Menschen? Das Album heißt so Animals or Human 1995. Mal schauen, ob wir einen anderen Weg finden, ne? Captain Hollywood Project, Find Another Way.

Finding Another Way, Captain Hollywood. Wir starten gleich in die zweite Stunde und dann rutschen wir ein bisschen weiter zurück ins Jahr 91. Was da kommt, kennt garantiert jeder. Mädels, hol die Feuerzeuge raus. Wir werden einen Tick ruhiger.

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3: Wie ich schon angedroht habe, wir werden ein bisschen ruhiger. Musik aus Australien. Quatsch, aus Großbritannien. September 71 ist er in Münster geboren. Mr. Chesney Hawks, the one and only.

0: Wer hat das denn geschrieben und produziert? Ganz genau, Nick Kershaw. Ein Freund der Familie Hawks. Musik aus Berkshire, aus England. The one and only Chesney Hawks. Was soll ich sagen? Verbrauchertipps. So, und du? Eigentlich müsste hier jetzt ein bisschen Musik kommen. Warum kommt da jetzt nichts? Was soll der Scheiß? Ich glaub's ja gar nicht.
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0: 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Danke, Thomas. Ist der alte Mann wieder eingeschlafen? Ja, ist klar. Narkolepsie nennt man sowas, glaube ich. Musik aus Schweden, Musik von Roxette. Das ist echt gefährlich, sowas. 1990, Dangerous.

aus dem Album Look Sharp 1990. Released am 10. Mai, Roxette Dangerous. Per und Marie, das waren noch Zeiten damals, Wahnsinn. So, und eigentlich sollte das Lied eigentlich davor kommen, aber ich habe mich eben etwas verklickt. Deep Blue.

Aus Texas kommen sie, aus den USA, ganz groß bei uns damals hier im Airplay gewesen. Breakfast at Tiffany's. Aber ich glaube, mehr ist von uns ja auch nicht erschienen. Ganz egal, in Amerika waren sie ganz, ganz, ganz oben damit.

Da werde ich gerade aus Berlin gefragt, wo frühstücken wir morgen? Tiffany's ist zu weit weg. Ja, ich würde mal sagen, diese Dachgeschossgruft da, die bietet sich, glaube ich, an. Was soll ich sagen? Egal, nicht einschlafen hier. Frühstück, so weit ist das noch lange nicht. Peace of my Heart 1994, Musik von Inter.

Musik aus Deutschland. Intermission, Six Days. Six Days on the Road. 1994, 11 Wochen in den Charts. Bis auf Platz 20 sind sie damit sogar hochgekommen. Wahnsinn eigentlich, ne? Was waren das für Zeiten? Genau wie die Scheibe aus dem Jahre 93. Deutsch Trinidad steht hier, Sänger Hathaway. Das ist live.

Line. 30. Juli 93 ist das Ding als zweite Single-Auskopplung seines Debütalbums. Unser Album ausgekoppelt worden. Musik von Hathaway live. Und ich wurde gebeten, heute Abend nochmal eine kleine Durchsage zu machen. Ab nächste Woche Donnerstag, ab dem 1. Oktober, wird im Lautfm-Stationsnetzwerk die komplette Buchung umgestellt. Das heißt, es gibt neue Server, die alten Server werden abgeschaltet. Wer bis jetzt im Stationsnetzwerk, das betrifft nur das Stationsnetzwerk, nicht sich umgebucht hat auf das neue System, wird ab dem 1.10.2026 keine Sendung mehr von uns in dem Sinne bekommen. Dann müsst ihr ja gucken oder umbuchen oder wie auch immer. Wer früher das macht, je früher ihr das macht, je schneller seid ihr dabei, je schneller seid ihr aus dem Schneider. So, da wurde ich drum gebeten, das zu sagen. Musik aus der Schweiz. René Peter Baumann heißt er, 68 geboren. Im Kanton Aargau. Das Album heißt There's a Party. Lass die Träume wahr werden. 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

Dienstagabend, Music Just for Fun live. Und weil es Samstag ist, hört ihr die Wiederholung. Ich bin der Heiko. Schönen guten Abend. Das Ganze noch bis 22 Uhr. Scheißegal, komm, auf geht's.

Und der Traum wird wahr. September 1994, DJ Bobo. Jetzt hätte ich fast Dieter Bohlen gesagt. Mein Gott, ich merke wirklich, ich habe letzte Nacht nur 3 Stunden Schlaf gehabt. Also irgendwie, jetzt steckt mir das echt in den Knochen. Ich kann es nicht anders sagen. 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Aus dem Album Crazy Worlds 1994. Eurodance aus deutschen Landen. Felix Gauda und Olaf Roberto Bossi. Das ist The Free. Ach ja, der Lover on the Line.

0: für, dass man nichts irgendwo im Internet findet, wer da mitgewirkt hat, wer Protagonisten waren, wer da irgendwas geschrieben hat oder ähnliches. Eben nur ein Eurodance-Act aus Italien, die 95 wirklich dieses Ding richtig groß rausgebracht haben.
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0: So, schön in die Werbung reingelabert. 1. Mai 92 kam das Ding raus auf dem Album One Love. Aber nicht auf dem Album. Ich glaube, das Ding habe ich nur als Maxi-CD bekommen damals. Musik von Dr. Alban. It's My Life. Ah, das ist kein Reggae, das ist nichts. Das ist irgendwie Reggae-Deck. Ganz genau.

Auch das Original kommt schon wieder aus den 80ern, April 81. I won't let you down, PhD. Das Ding wurde noch aufgeblasen, 1992, ebenfalls im Ragged-Egg-Style von den Two Boys. I won't let you down. Los, auf geht's! Geiler Text. Bam, bam. Sehr kreativ.

Das Original kommt von PhD aus Großbritannien, April 89. Und die Two Boys haben das Ding 1992 neu gecovert, neu rausgehauen, neu auf den Markt geschmissen, wie auch immer man es sagen möchte. Bei uns in den Diskotheken damals war das auf jeden Fall ein Riesenrenner. Gerade in dieser Reggaeton-Version. So, die letzten drei Titel fangen genau jetzt an. Für den heutigen Abend von meiner Seite aus. Dazu sei noch gesagt, der Nachtexpress aus gesundheitlichen Gründen fällt er aus heute Abend. Aber irgendwas ist ja immer, ne? November 1993. Ebenfalls Musik aus Deutschland, das ist Musik von Loft. Was soll ich sagen? Halt an, hold on!

Also ich bin eigentlich schon wieder ein bisschen schockiert, wie spät das jetzt schon wieder ist und wie schnell diese 2 Stunden jede Woche wieder rumgehen. Das ist echt, echt Wahnsinn. Und ja, ein Track Minimum habe ich dann noch für euch nach diesem hier. Und das ist ein Track aus dem Jahre 1990 nochmal, also ein kleiner Klassiker. Business heißen die, kommen aus Belgien und ich glaube, wer damals schon irgendwo unterwegs war auf irgendeiner Tanzfläche, der hat das Ding garantiert schon mal irgendwo gehört. Musik von Business.

0: Jean-Paul de Costa aus Antwerpen hat die Gruppe gegründet.
1: Ja,
0: und das waren so die Ursprünge des Dance, Eurodance in den 90ern.
1: Yeah.

Ganz genau, aus Belgien, aus Antwerpen. Paul Costa, was hat er als nächstes gegründet? Ah, ganz genau, Ray und Anita. To Unlimited.

Ja, leider bekommt man hier als DJ sehr, sehr wenig Rückmeldung und Response. Aber es würde mich doch wirklich mal interessieren, wie euch das Ganze wirklich gefällt, was ich hier fabriziere manchmal. Aber was soll's, die Zeit ist um. Naja, fast ist sie um. Amapola kennt jeder von The Spotniks, mein Outro, mein Abgesang. Bis nächste Woche. Ja, aus des, 62 ist das Ding schon, aber egal, immer noch geil. Ich sag Dankeschön fürs Zuhören, Dankeschön fürs Buchen, Dankeschön fürs Einschalten dieser Sendung. Es ist jetzt Dienstagabend, kurz vor 10, hört ihr es live. Es ist Samstagabend, kurz vor 8, hört ihr die Wiederholung. Was gibt's noch ab 22 Uhr weiter? Keine Ahnung. Schaut einfach in die Sendepläne eurer Lieblingsradios, da werdet ihr garantiert was finden. Denn Nachtexpress fällt aus gesundheitlichen Gründen aus heute Abend. Oh, was soll ich sagen? Morgen Abend, auch das Bergfest ist im Urlaub. Geht's eigentlich erst am Donnerstagabend so richtig weiter, ab 20 Uhr. Außer Geriatrie aus meiner Nachbarschaft mit dem alten Mann, mit dem Thomas Flegel, mit den Retro-Charts. Ja, nicht ganz so alt. Am Freitag 18 Uhr geht's dann mit Musik weiter aus Bayern, aus Franken, mit Sabines Wochenende. Samstag, moin moin, weiß ich noch nicht. Sonntag, der Wachermacher fällt aus. Der Andreas ist noch im Krankenhaus. Montagabend 18 Uhr ist der Jack wieder da mit den Kult 80ern. 22 Uhr ist der Chartbreaker mit dem Sascha wieder an der Reihe. Und Dienstagabend vielleicht bin ich auch schon wieder da. Schauen wir mal. So schnell geht die Woche rum und es ist immer schwer zu sagen. Wie soll man jetzt sich verabschieden? Ich würde einfach mal sagen, mit dem Track aus dem Jahre 1990, 10 Good Reasons heißt das Album. Nochmal so ein kleiner Kick vorm Einschlafen. Ich sag mal Dankeschön, Jack. Ich hab's gerade im Pop-Up gelesen. Ja, das war der Jack von den Kult 80ern. Mhm. Ich verabschiede mich bis nächste Woche mit dem Track von Jason Donovan. Und das Ganze in einer 12 Zoll Maxi-Version. Wie heißt das Ding noch ganz genau? Und tschüss!

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wunderschönen Dienstagabend wünsche ich euch allen hier. Ich begrüße hier mal die Schnecke, Svenny, Maus und Campino. Ja, und Banki, Erna, Anne. Vergangenheit, Mann, was ist das für ein sonst so, wer alles hier zuhört. Jetzt kommt hier Easy Glück. Die Party sind wir. Ja.

Weiter geht's mit Mary. Hoch die Hände. Nachtgebet.

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Mary!

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1: Ja, weiter geht's mit der Kattel. 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
1: Jetzt mit Theo ab, mit Jonen Schätze. Du jagst ihn

0: mit Team Tobi oben bei TRF.
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1: Mit Mandy hier, um da

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2: Jetzt kommt hier Christina Kullerberg. Komplett am Arsch.

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1: Das war hier Zevan Edu. Ich danke allen Menschen.

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1: Unser letztes Stündchen hat geschlagen. Das heißt, wer noch nicht hat und nochmal möchte, der muss...